0: Die Union bleibe bei der Abschaffung. Auch Söder betonte im ARD-Sommerinterview, wie überrascht er über den Vorstoß der ostdeutschen CDU-Kollegen war.
1: Bei den Löscharbeiten des Waldbrands in Griechenland sind zwei Hubschrauber zusammengestoßen. Dabei sind die Piloten des einen Hubschraubers ums Leben gekommen, die Piloten des anderen haben überlebt. Derweil hat das Auswärtige Amt eine Warnung an alle deutschen Urlauber rausgegeben, die in der Region westlich von Athen sind. Sie sollen zum Beispiel immer eine Powerbank dabei haben und sich an die Vorgaben der Behörden halten. Ungarn schaltet sein einziges Atomkraftwerk ab, weil die Pegelstände an der Donau so niedrig sind. Die Reaktoren des AKW in Paksch werden mit dem Wasser aus der Donau gekühlt. Über das Jahr gerechnet kommen 40% des ungarischen Strombedarfs aus dem Atomkraftwerk in Paksch. Mehr als 1800 Musikerinnen und Musiker haben in Nürnberg einen Weltrekordversuch gewagt. 72 Stunden wurde nonstop auf Posaunen gespielt. Dabei haben sich die Musiker in Gruppen abgewechselt. Sonntag früh um 9 Uhr war das XXL-Konzert vorbei. Jetzt muss noch das Rekordinstitut Deutschland den Weltrekord in der Jakobskirche offiziell bestätigen.
2: 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Und aktuell liegen uns keine Störungsmeldungen vor. Egal wohin ihr unterwegs seid, gute Fahrt. 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
3: Jetzt in der Früh hat es im Schnitt 20 Grad hier bei uns in der Region. Die steigen im Laufe des Tages schnell an. Wir bekommen bis zu 35 Grad. Der Wettertrend, die nächste Hitzewelle zieht die Donau entlang. Die ganze Woche haben wir Höchstwerte über 30 Grad, dazu viel Sonne.

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1: Und aktuell liegen uns keine Störungsmeldungen vor. Egal wohin ihr unterwegs seid, gute Fahrt.

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1: Ich bin Joshua Heise. Ein Bahnticket zum Supersparpreis zu ergattern, ist tagsüber nur selten möglich. Das zeigt eine Untersuchung von Verbraucherschützern, über die die FAZ berichtet. Demnach war das günstigste Angebot an vielen Tagen nicht verfügbar. Die Bahn weist das zurück. Uli Reitinger berichtet.
2: Der Bundesverband der Verbraucherzentralen hat die Ticketpreise fast 2 Jahre lang beobachtet. Nur an knapp jedem 4. Tag gab es zwischen 7 und 19 Uhr tatsächlich so günstige Tickets wie in der Werbung versprochen. An den anderen Tagen gab es zwar auch Fahrscheine zum Supersparpreis, der lag aber zwischen 15 und 157% über dem Werbepreis, heißt es in der Untersuchung.
1: Friedrich Merz ist so unbeliebt wie kein Bundeskanzler vor ihm. Aber eine richtige Alternative gibt es nicht, hat der Politikwissenschaftler Wurtmann der Rheinischen Post gesagt. Zwar hätten NRW-Ministerpräsident Wüst und CSU-Chef Söder Ambitionen, Wurtmann bezweifelt aber, dass die CDU Söder die Kanzlerschaft kampflos überlasse oder die SPD das mittragen würde. Marokkos Innenministerium macht Falschinformationen im Internet für den Massenansturm auf die spanische Exklave Ceuta verantwortlich. Zehntausende Migranten hätten demnach fälschlich geglaubt, ein Gerichtsurteil verbiete Rückführungen ohne Verfahren bei Ankunft über den Seeweg. Spanien hatte diese Erklärung bereits am Freitag abgegeben. 72 Menschen sind nach spanischen Angaben gestorben. Marokko spricht von 11. Wahrscheinlich am Dienstag soll der Bundestagsinnenausschuss zum Anschlag auf den Berliner Christopher Street Day beraten. Die Grünen haben dafür 50 Fragen an die

0: Bundesregierung gestellt, die dem Redaktionsnetzwerk Deutschland vorliegen. Gerade weil der mutmaßliche Täter tot sei, müsse die parlamentarische Aufklärung umso gründlicher erfolgen, sagte Fraktionssprecher Emmerich. In Bayern bleibt die Waldbrandgefahr hoch. Laut Deutschem Wetterdienst gilt vor allem für Dienstag und Mittwoch in weiten Teilen die zweithöchste Warnstufe 4. In den Waldbrandgebieten an der Lackenbergwand in den Chiemgauer Alpen und am Johannesberg in der Oberpfalz laufen die Nachlöscharbeiten. Innenminister Herrmann dankte den rund 2300 Hilfskräften für ihren unermüdlichen Einsatz.
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2: Derzeit ohne Meldungen für euch. Gute Fahrt.
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3: Jetzt in der Früh hat es im Schnitt 20 Grad hier bei uns in der Region. Die steigen im Laufe des Tages schnell an. Wir bekommen bis zu 35 Grad. Der Wettertrend, die nächste Hitzewelle zieht die Donau entlang. Die ganze Woche haben wir Höchstwerte über 30 Grad, dazu viel Sonne.

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1: Ich bin Joshua Heise. Deutschland hinkt bei der Digitalisierung weiter hinterher. Im neuen EU-Vergleich des Digitalverbands Bitkom fällt die Bundesrepublik von Platz 14 auf Platz 17 zurück, obwohl die Gesamtpunktzahl im Ranking leicht gestiegen ist. Bitkom-Präsident Wintergerst macht in der Rheinischen Post vor allem die oft quälend langen Planungs- und Genehmigungsverfahren verantwortlich. Der Präsident des Deutschen Instituts für Wirtschaftsforschung, Fratscher, hält die Abschaffung der abschlagsfreien Rente mit 63 für unverzichtbar. Denn dadurch ließen sich langfristig knapp 10 Milliarden Euro einsparen, sagte er der Rheinischen Post. Drei ostdeutsche CDU-Ministerpräsidenten hatten sich zuletzt gegen die Abschaffung positioniert. SPD-Chefin Baas fordert von der Union eine klare Position. Umweltstaatssekretär Flassbart hat für den nächsten Sommer einen nationalen Hitzeaktionsplan gefordert. Im ZDF fand der SPD-Politiker klare Worte.
2: Diejenigen, die immer mal wieder reden, dass der Klimaschutz doch vielleicht auch nicht zu ernst genommen werden darf, dass man die Dinge doch auch noch mal ein bisschen mit Augenmaß angehen soll, die produzieren das Leid von übermorgen.
1: Außerdem gab Flassbart dem Bundesrechnungshof die Schuld daran, dass viele Krankenhäuser keine Klimaanlagen haben. Der Rechnungshof hatte gesagt, dass die Bundesregierung mit einem entsprechenden Programm ihre Kompetenzen überschritten habe. Hacker haben bei der Regierung von Liechtenstein 31.000 hochsensible Datensätze gestohlen. Betroffen ist ein Verzeichnis, das zum Beispiel die Personen hinter Stiftungen und Firmen im Fürstentum beinhaltet. Liechtenstein gilt als eins der verschwiegensten Finanzplätze Europas. Der Datenklau geschah demnach schon am Donnerstag. Die Regierung hat zwei Tage später einen Krisenstab eingerichtet. Im Oktober wählt Brasilien einen neuen Präsidenten und Amtsinhaber Lula da Silva strebt eine vierte Amtszeit an. Seine linke Arbeiterpartei hat ihn offiziell als Kandidaten nominiert. Vor seinen Anhängern sagte der 80-Jährige, er sei topfit. Sein stärkster Konkurrent heißt auch dieses Mal Bolsonaro, nur handelt es sich jetzt um den Sohn des inhaftierten Ex-Präsidenten.
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3: Freie Fahrt für euch aktuell. Wir wünschen guten und

0: sicheren Verkehr.
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2: Jetzt in der Früh hat es im Schnitt 20 Grad hier bei uns in der Region. Die steigen im Laufe des Tages schnell an. Wir bekommen bis zu 35 Grad. Der Wettertrend, die nächste Hitzewelle zieht die Donau entlang. Die ganze Woche haben wir Höchstwerte über 30 Grad, dazu viel Sonne.

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1: Und aktuell in der Region hätten wir normalen Verkehr auf den Straßen, egal wo es hingeht. Wir wünschen gute Fahrt.

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1: Ich bin Joshua Heise. Guten Morgen. Berufstätige sind 2025 so häufig wie noch nie wegen Stress krankgeschrieben gewesen. Nach Zahlen der kaufmännischen Krankenkasse sind die Krankheitstage in dem Bereich seit 2017 um 80% gestiegen. Als Gründe nennt die KKH neben privaten Problemen zu hohes Arbeitspensum, Überstunden, Existenzängste und Konflikte am Arbeitsplatz. Ein Bahnticket zum Supersparpreis zu ergattern, ist tagsüber nur selten möglich. Das zeigt eine Untersuchung von Verbraucherschützern, über die die FAZ berichtet. Demnach war das günstigste Angebot an vielen Tagen nicht verfügbar. Die Bahn weist das zurück. Uli Reitinger berichtet.
2: Der Bundesverband der Verbraucherzentralen hat die Ticketpreise fast 2 Jahre lang beobachtet. Nur an knapp jedem 4. Tag gab es zwischen 7 und 19 Uhr tatsächlich so günstige Tickets wie in der Werbung versprochen. An den anderen Tagen gab es zwar auch Fahrscheine zum Supersparpreis, der lag aber zwischen 15 und 157% über dem Werbepreis, heißt es in der Untersuchung.
1: Ein DJ bei den Wagner Festspielen? Das gab es noch nie. Der Künstler Alle Farben hat im weltberühmten Festspielhaus in Bayreuth aufgelegt, ganz nach dem Motto des Meisters Richard Wagner, Kinder schafft Neues. Alle Farben hat sein Set natürlich angepasst, sodass auch Wagners Walkürenritt zu hören war, aber unterlegt mit schnellen Beats. Festivalleiterin Katharina Wagner zeigte sich zufrieden.
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3: 1:05 am ersten Sommerferienmontag. Es läuft ohne größere Verkehrsstörungen.
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3: Wenn ihr was entdeckt, Staus und Blitzer kostenlos melden an die 08000 08007. Das Charivari-Wetter. In Regensburg-Ziegelsdorf sind es 20 Grad im Moment, 19 in Neumarkt am Neuen Markt, 19 auch in Hohenwart im Landkreis Cham. Tagsüber bringt uns dieser Montag heute wieder Freibadwetter mit 32 bis 36 Grad und ganz viel Sonnenschein. Der Charivari-Wettertrend. Morgen genauso schön, noch etwas heißer sogar gegen Nachmittag und abends kann es dann aber auch gewittern.

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1: Ich bin nicht die Jasmin, ich bin auch nicht der Lutz. Herbert Feldbauer hier, guten Morgen am Montag. Wir starten gemeinsam in die neue Woche mit guter Musik. Als nächstes mit Anastasia, Left Outside Alone, das sind die 2000er. Und vorher was Aktuelles von Holly Humberstone, To Love Somebody. Wir haben es 3 Minuten nach 5.

0: Minuten nach fünf.
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3: Zwischenmenschlich. Im Urlaub hat man viel Zeit, auch zum Hinsehen. Wenn man Städte ansieht, hat man oft ein Augenmerk auf die schönen Gebäude. Mir fallen vermehrt Obdachlose auf, die nicht selten noch am späten Vormittag vor den Gebäuden liegen. In ärmeren Ländern ist man diesen Anblick schon gewöhnt. Mir fällt es schwer. Was ihr dem geringsten meiner Schwestern oder Brüder angetan habt, an dem Wort Jesu komme ich da nicht vorbei. Eine Spende beruhigt nur mein Gewissen und hilft nur mäßig weiter. Ich erinnere mich an Pater Clemens, der hat immer ein Frühstück mitgebracht und Zeit. Und in der Tat war der junge Mensch mehr über ein Frühstück am Bahnhof erfreut als über mein Geld. Ich bekam spürbare Freude von Mensch zu Mensch. Es fand echte Begegnung statt. Wir können das Leben der anderen nicht retten, aber für eine menschliche Freude können wir sorgen. So hat es wohl auch Jesus mit seinem Beispiel gemeint. Pfarrer Stefan Wissel, Barbing.
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mit den Eurythmics in dem Montag auf Charivarium, 6:09. Gerade wenig los auf den Straßen, läuft am ersten Sommerferienmontag bei uns. Starten wir gemächlich rein in den Tag. Für viele von euch beginnt die Urlaubszeit gerade, raus aus dem Alltag. Zurück im Alltag ist dagegen wieder der Schwandorfer Landrat Thomas Ebeling. Der hat ein paar anstrengende Festivaltage hinter sich beim Wacken Open Air. Heute sitzt er dann wieder ganz brav mit Anzug und Krawatte am Schreibtisch. Auf in den Montag jetzt mit Coldplay, die 2000er, Viva la Vida auf Charivari.

0: Charivari, ja, Respekt, so früh schon auf und das in den Sommerferien. Wachmacher kommt jetzt vom Wham. Wake me up before you go, go. Nächste halbe Stunde nach 5:30 dazu. Die Imagine Dragons, whatever it takes. Gleich.
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0: Aktuell läuft es weitgehend ohne Verkehrsstörungen auf den Straßen. Auf

0: der A6 Pilsen-Nürnberg zwischen Weidhaus und Pleistein. Hier haben wir 1 Kilometer stockendem Verkehr. Ansonsten läuft's aber.
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0: Wenn ihr noch was entdeckt, Staus und Blitzer kostenlos melden an die 08000 08007. Das Charivari-Wetter in Regensburg am Karl-Freitag-Park sind 20 Grad im Moment, 19 in Furt im Wald am Stadtturmkreis Cham gemessen und 19 sind es auch in Berching im Landkreis Neumarkt. Tagsüber bringt uns dieser Sommerferientag heute wieder Freibadwetter bei heißen 32 bis 36 Grad und viel Sonnenschein. Der Charivari-Wettertrend morgen genauso schön, noch etwas heißer sogar, und gegen Nachmittag und abends kann es dann aber auch gewittern.

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1: Herbert Feldbauer hier, servus am ersten Sommerferienmontag. Wir starten rein in die neue Woche, natürlich weiter mit dem Charivari draußen Sommer. Wir laden euch ein, schenken euch mehrfach täglich Freizeitspaß für die ganze Familie. Wo es heute Morgen hingeht, erfahrt ihr gleich in wenigen Minuten nach Wham mit Wake Me Up Before You Go Go und Ray Garvey mit Take This Heart.
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0: Kaffee am Tag haut so richtig rein. 7 Minuten nach 5:30 haben wir es gleich, die Imagine Dragons bei uns. 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
1: Hi, cool. Danke.
0: Der Matthias aus Bodenwörth. 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
0: 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Das sind die Imagine Dragons jetzt. Kommt's gut in die neue Woche mit uns.

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Zwölf Minuten vor sechs haben wir es und jetzt kehrt auch heute früh endlich wieder Ruhe ein in Nürnberg. Dort haben mehr als 140 Posaunenchöre aus Bayern ein 72 Stunden langes Konzert mit Posaunenmusik gehalten. Von Donnerstag bis Sonntag jetzt. Und jetzt wird überprüft, ob das ein Weltrekord war. Die Anwohner hoffen da sehr, nicht, dass sie es nochmal versuchen. Lenny Kravitz auf Charivari, die 2000er mit Again.

0: mehr Hits, mehr Vielfalt zum Start in den Montag auf Shorty. Mit ganz viel Power von The Weeknd, Dancing in the Flames, gleich nach 6. Dazu die Hooters. Die 80er, Johnny B. gleich.
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0: Mit Sonne geht's rein in den Montag, in die neue Woche. Mehr zum Wetter in Regensburg, Niederbayern und der Oberpfalz gleich.
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3: Ich bin Christian Augustin. Guten Morgen. US-Präsident Donald Trump hat nach der Absage weiterer Angriffe auf den Iran für heute neue Gespräche mit Vertretern der Islamischen Republik angekündigt. Er bekräftigte seine Darstellung, dass das US-Militär nur auf Bitten unter anderem von Saudi-Arabien und Katar in letzter Minute von einer neuen Welle vernichtender Angriffe auf den Iran abgesehen hat. Die Union streitet intern über die Abschaffung der abschlagsfreien Rente nach 45 Beitragsjahren. Für Bayerns Ministerpräsident Markus Söder kam der Gegenwind aus Sachsen, Sachsen-Anhalt und Thüringen überraschend. Alle stimmten dem Rentenpaket zu, sagte der CSU-Chef im ARD-Sommerinterview. Die SPD war von Anfang an gegen die Abschaffung und ist laut Parteichefin Bärbel Baas dafür offen, dass man nachverhandelt. Die Polizei ist in den nächsten Tagen verstärkt Temposündern auf der Spur. Heute beginnt ein Blitzermarathon, aber nicht in allen Bundesländern. Ziel ist es, dass weniger schwere Verkehrsunfälle wegen zu hoher Geschwindigkeit passieren. Besonders an unfallträchtigen Stellen müssen Autofahrer die ganze Woche lang mit Tempokontrollen rechnen.
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0: Die einzige Meldung jetzt um 6:02 kommt von der A6 Pilsen nach Nürnberg zwischen Weidhaus und Pleistein. 1 Kilometer Stau, 12 Minuten plus. Ansonsten läuft's ohne größere Verkehrsstörungen.
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0: Meldet uns Staus und Blitzer immer kostenlos an die Charivari Verkehrshotline. Das ist die 08000 08007. Das Charivari-Wetter. Mit um die 20 Grad sind wir gestartet heute Morgen in Neumarkt an den Jurahallen in Pilsach und in Irlersteinkreis Kelheim. Tagsüber bringt uns der erste Sommerferientag heute wieder Freibadwetter bei heißen 32 bis 36 Grad. Viel Sonnenschein. Der Charivari-Wettertrend. Morgen genauso schön, noch etwas heißer. Gegen Nachmittag und abends kann's gewittern.
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1: Einmal frisch verliebt, einmal heiraten und einmal Umzug. Das unter anderem gleich in der Charivari-Promi-Welt. Guten Morgen von Bad München bis Regensburg. 3 Minuten nach 6 haben wir's. Die erste Sommerferienwoche beginnt. Wir sind zuverlässig bei euch mit guter Musik. The Sign als nächstes, die 90er von Ace of Base und davor Post Malone mit Chemical jetzt. Ich bin Herbert Feldbauer.

0: 9 Minuten nach 6 haben wir es.
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0: Zu warm für kalte Füße gerade, auch kurz vor der Hochzeit. Fußball-Superstar Cristiano Ronaldo wird am kommenden Wochenende seine Verlobte Georgina heiraten in seiner Heimat auf Madeira. Sie sind seit 10 Jahren ein Paar. Auf dem Höhepunkt der Hochzeitsfeier wird der Brautstrauß dann nicht geworfen, sondern von Ronaldo per Freistoß gekickt. Wir bleiben in der Fußballwelt und beim Thema Liebe. Weltmeister und Bayern-Legende Thomas Müller ist frisch verliebt. Wenige Monate nach dem öffentlichen Eheaus mit Lisa Müller strahlt Thomas wieder an der Seite einer jungen Französin, Eve Rose Beatball, 10 Jahre jünger als er. Woran merkt man, dass Thomas Müller in jemanden verliebt ist? Sie ist die einzige Person, über die er keine Witze macht. Modedesigner Harald Klöckler lebt jetzt wieder in der Pfalz auf dem Land. Nach 35 Jahren Liebesgeschichte, Trennung und Umzug in die Großstadt. Weniger Glitzer, mehr Garten, Kunst und Ruhe. Aber sicher nicht weniger Luxus. Klöckler freut sich schon auf die Teilnahme am Wettbewerb. Unser Dorf soll pompöser werden.
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0: 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Also entspannt auf den Straßen im Moment noch und die Sonne geht auf über Regensburg, Niederbayern und der Oberpfalz. 18 Minuten nach 6 haben es. Und heute am Montagmorgen kann der Ritter Udo alias Maximilian erstmal wieder durchschnaufen nach dem anstrengenden Drachenstich-Wochenende im Furt im Wald. Am Freitag war Premiere und es hat fast alles perfekt geklappt.
1: Der Lanzenwurf ging leider nicht so, wie er sich gehörte. Dadurch, wetterbedingt, wurde der Drache hereingefahren und nicht hereingegangen. Dementsprechend war er fast 80 cm höher, was ich nicht trainieren kann und was ich nicht wissen kann.
0: Macht überhaupt nichts, den Zuschauern hat es riesig gefallen.
2: Schön, ich bin ja verfurt und sehen jetzt eigentlich das erste Mal erst.
3: Super, wie jedes Jahr einwandfrei.
2: Wir waren jetzt zum dritten Mal da, also es war jedes Mal ein Erlebnis und es ist sein Geld wert. Also ich kann es nur jedem empfehlen.
4: Wie immer schön.
5: Ja, einwandfrei, super.
6: Ich bin ein alter Stammkunde, schauen wir uns jetzt hier an.
7: Richtig schön gemacht, bin total begeistert.
0: Nächste Vorstellung.

0: Charivari mit Ed Sheeran nach 6:30. So wohltuend wie der erste Schluck Kaffee am Morgen. Sapphire gleich bei uns. Dazu Deepish Mode. Das sind die unvergleichlichen 80er. People are people, gleich bei uns.
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0: Es ist 6.29 Uhr am Montag und das sehen wir heute wegen der Waldbrände in Griechenland. Weist das Auswärtige Amt Reisende auf mögliche Gefahren hin. Urlauber sollen sich immer über das Wetter informieren und auch Notfallbenachrichtigungen am Handy anstellen. Thema auch in den Nachrichten bei uns zur vollen Stunde immer. Das nächste Mal um 7. Jetzt schauen wir erstmal zu uns.
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6: Ich bin Saskia Hinzen. Schönen guten Morgen. Ein 17 Jahre

0: alter Junge ist bei Nittenau im Landkreis Schwandorf mit einem Motorrad schwer verunglückt. Der Teenager war am Abend zwischen Bruck und Fischbach unterwegs, allerdings viel zu schnell. Er kam von der Straße ab und stürzte. Das Motorrad ging in Flammen auf. Der jugendliche Fahrer wurde schwerst verletzt. Er wurde mit einem Rettungshubschrauber ins Krankenhaus gebracht. Für das Motorrad hatte der Junge keine Fahrerlaubnis. Die Polizei ermittelt jetzt, wem die Maschine gehört. Im Norden von Regensburg wird ab heute gebohrt. Mit über 100 Bohrlöchern soll der Untergrund für die geplante Nordspange und die neue Sallaner Regenbrücke erkundet werden. Die meisten Bohrungen gibt es im Bereich des Lappersdorfer Kreisels, am Regenufer und auch im Flussbett des Regen. Bis zu 30 Meter tief wird gebohrt. Im Herbst sollen alle Arbeiten abgeschlossen sein. Die Nordspange ist ein Projekt von Bund und Freistaat Bayern, von Stadt und Landkreis Regensburg sowie vom Markt Lappersdorf und der Autobahn GmbH. Das Neumarkter Blitzschutzunternehmen Dehn bietet ab heute ein kostenfreies Feriencamp zur Berufsorientierung an. Jugendliche aus Neumarkt und der Umgebung können dabei technische Berufe hautnah kennenlernen. Während der Campwoche verbringen die Schülerinnen und Schüler Zeit im Unternehmen, sie fertigen ein eigenes Werkstück an und entdecken neue Berufsfelder. Nach Feierabend gibt es ein abwechslungsreiches Freizeitprogramm und danach eine gemeinsame Übernachtung in der Unterkunft. 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
2: Obacht auf der A93 Weiden nach Regensburg. Zwischen Teublitz und Ponholz hier liegen Reifenteile auf der Fahrbahn, dazu auch der defekte LKW auf dem Standstreifen. Ansonsten läuft's im Moment ohne größere Verkehrsstörungen.
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2: Wenn ihr so früh schon was entdeckt, dann ruft's durch. Kostenlos bei uns die Charivari Verkehrshotline, die 08000 08007. Das Charivari-Wetter in Regensburg am Donau-Einkaufszentrum sind 19 Grad aktuell, 20 in Elsendorf, Kreis Kelheim und 20 auch in Mintraching, Kreis Regensburg. Mit viel Sonne startet der Montag und die Sonne bleibt auch tagsüber, wird wieder richtig heiß. Freibadwetter mit 32 bis 36 Grad bei uns. Der Charivari-Wetter-Trend für Regensburg, Niederbayern und die Oberpfalz morgen genauso schön, noch ein Ticken heißer sogar.
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2: Ganz neu bei uns, Lesespaß für eure Sommerferien mit Lesestoff aus Regensburg, Niederbayern und der Oberpfalz. Das ist der Charivari Schmökersommer. Ab heute jeden Tag neue Folgen. Gleich tierische Abenteuergeschichten vom Wildpark Höllohe, Kreis Schwandorf, geschrieben vom Burglengenfelder Schülerinnen und Schülern. Richtig, richtig gut. Gleich nach Depeche Mode, People are People, die 80er und vorher Mark Amber mit Belong Together. 3 Minuten nach 6:30, Herbert Feldbauer hier.

0: 9 Minuten nach 6:30. Guten Morgen. Gleich Mara Smith bei uns mit Stay.
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3: Jetzt wird's wild. Tierische Abenteuergeschichten aus dem Wildpark Höllohe ist etwas ganz Besonderes. 22 Schülerinnen und Schüler vom Johann-Michael-Fischer-Gymnasium in Burglengenfeld haben die Geschichten gemeinsam mit ihrer Lehrerin Petra Lehne geschrieben und sogar selbst illustriert. Die tierischen Bewohner aus dem Wildpark Höllohe im Landkreis Schwandorf erleben dabei jede Menge Abenteuer. Vom Pfau bis zum Auerochsen. Und ganz nebenbei erfahren wir auch noch Spannendes über unsere heimische Tierwelt. Das Buch ist im MZ-Buchverlag erschienen und war zeitweise sogar ausverkauft. Jetzt bekommen wir den Sommerschmöker am Kiosk im Wildpark Höllohe, im Buchhandel und direkt beim Verlag. Das Buch Jetzt wird's wild, tierische Abenteuergeschichten aus dem Wildpark Höllohe.
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Charivari am Ferienmontag. Auch wenn es recht ruhig auf den Straßen jetzt ist um 6.46 Uhr, ganz ohne Verkehrsstörungen geht es dann doch nicht. Auf der A93, Vorsicht, Weiden nach Regensburg zwischen Teublitz und Pohn, holzhilligen Reifenteile auf der Fahrbahn. Da steht auch ein kaputter LKW dazu. Frisch aus der Dusche am Montagmorgen und nach Cola duften. Ja, Pepsi bringt jetzt zusammen mit einer amerikanischen Kosmetikmarke ein Duschgel und ein Körperpeeling mit Cola-Geschmack auf dem Markt. Super. Für Bayern-Fans ist es natürlich nichts. Die stehen mehr so auf Bierdusche. Rag & Bone Man ist das mit Human auf dem Weg in die Arbeit am Montag. 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

Charivari um 7:04. Vor genau 20 Jahren hatte sie als Hannah Montana ihren großen Durchbruch in der Disney-Fernsehserie. Heute ist sie eine gestandene Sängerin.

0: Red und Dangerous. Nach 7.
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0: Guten Morgen, am Montag ist in Ferien, aber auf den Straßen gibt's trotzdem ein paar Behinderungen. Eine Übersicht gleich nach den Nachrichten bei uns.
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2: Ich bin Christian Augustin. Schönen guten Morgen. US-Präsident Donald Trump hat nach der vorläufigen Absage weiterer Angriffe auf den Iran für heute neue Gespräche mit Vertretern der Islamischen Republik angekündigt. Wo und über was genau gesprochen wird, teilte er nicht mit. Trump bekräftigte außerdem, dass eine neue Angriffswelle auf den Iran nur auf Bitten unter anderem von Saudi-Arabien und Katar von ihm abgesagt wurde. Der Verbraucherzentrale Bundesverband bemängelt zu wenig günstige Super-Sparpreistickets bei der Deutschen Bahn. Das fanden die Verbraucherschützer nach Untersuchungen innerhalb von knapp 2 Jahren heraus. Die Schnäppchen sind an rund 3/4 der Tage nicht für Fahrten zwischen 7 und 19 Uhr verfügbar. Die Deutsche Bahn weist das zurück und spricht von Mängeln bei der Untersuchung. Die Waldbrandgefahr bei uns in Bayern bleibt hoch. Vor allem morgen und am Mittwoch gilt in weiten Teilen die zweithöchste Warnstufe. In den Waldbrandgebieten in den Chiemgauer Alpen und am Johannisberg in der Oberpfalz laufen die Nachlöscharbeiten. Bayerns Innenminister Joachim Herrmann dankte den rund 2300 Hilfskräften für ihren unermüdlichen Einsatz.
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0: 7:02. Auf der A3 Passau-Regensburg dauert es länger zwischen Hengersberg und Kreuz-Deckendorf. 3 Kilometer Stau, 9 Minuten plus. Und Charivari-Hörer Ben schreibt uns eine WhatsApp ans Studio-Handy. Ein Pannen-LKW auf der A93 zwischen Ponholz und Regensburg Nord bei der Abfahrt bzw. Auffahrt Regenstauf. Dankeschön, Ben.
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0: Wenn ihr noch was entdeckt, Pannenfahrzeug, Stau, Blitzer, gerne anrufen kostenlos. Die Charivari Verkehrshotline ist die 08000 08007. Das Charivari-Wetter. Mit um die 20 Grad sind wir gestartet heute Morgen. In Neumarkt an den Jurahallen in Pilsach und in Irlersteinkreis Kelheim. Tagsüber bringt uns der erste Sommerferientag heute wieder Freibadwetter bei heißen 32 bis 36 Grad. Viel Sonnenschein. Der Charivari-Wettertrend. Morgen genauso schön, noch etwas heißer. Gegen Nachmittag und abends kann's gewittern.
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0: den Montag. 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
1: Keine Pausenbrote schmieren heute, keine Hektik im Badezimmer, weil nicht alle in der Familie raus müssen so früh. Und auf dem Weg in die Arbeit geht's auch schneller voran heute. Ohne Schulkinder, ohne Schulbusse auf den Straßen. Es wird ein entspannter Start in die neue Woche heute. Und bei uns gewinnt ihr neuen Freizeitspaß in Regensburg, Niederbayern und der Oberpfalz im Charivari draußen Sommer. Nächste Runde noch in dieser Stunde. Einfach weiter dranbleiben. Herbert Feldbauer hier. Hier kommt Musik jetzt von Harry Styles, ganz neu, sein Ohrwurm American Girls, danach Katy Perry, Last Friday Night auf Charivari am Montag.

Charivarium 11 Minuten nach 7 mit einem neuen Blitzer von der Olga. Schreibt uns über WhatsApp in der Frankenstraße in Regensburg bei der Oberpfalzbrücke Richtung Autobahn. Dankeschön. Guten Morgen von Burg Lengenfeld bis Regensburg. Jetzt kehrt heute früh auch endlich wieder Ruhe ein. Bei unseren Nachbarn in Franken, in Nürnberg, haben mehr als 140 Posaunenchöre aus ganz Bayern ein 72 Stunden langes Konzert mit Posaunenmusik gegeben, von Donnerstag bis Sonntag. Und jetzt wird geprüft, ob das ein Weltrekord war. Die Anwohner hoffen das sehr. Nicht, dass sie es nochmal versuchen. 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

0: 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Die Sonne hilft uns beim Wachwerden am ersten Ferienmontag um 18 Minuten nach 7. Wie war euer Wochenende? Gemütlicher Sonntag auf der Sonnenliege im Garten? Nicht für Franziska Hoffmann, die Regensburgerin hat den Triathlon der Frauen gewonnen in Regensburg. Schwimmen, Radlfahren, Laufen, eine wahnsinnige Leistung bei den Temperaturen. Und trotzdem hat ihr das noch nicht gereicht, sagt sie direkt nach dem Zieleinlauf.
1: Ich werde tatsächlich heute noch weiter trainieren. Ich bin gerade mitten in der Langdistanzvorbereitung. Ich starte in 2 Wochen beim Ironman in Kalmar. Das ist mein letztes Rennen vor den Weltmeisterschaften. Von daher, das ist jetzt gerade alles schon so ein bisschen drauf ausgelegt, auf die WM-Vorbereitung. Und dementsprechend wird der Fokus jetzt gleich auf die nächsten Regenerationseinheiten gerichtet. Und dann geht's weiter.
0: Also direkt von der Laufstrecke zurück ins Training. Respekt. Sieger bei den Männern war der Michael Ott. Er war das erste Mal in Regensburg und ist vom Publikum komplett überzeugt.
2: Die haben ordentlich eingeheizt. Radstrecke sowie Laufstrecke war irre. Sogar beim Schwimmen hat man was mitgekriegt und das nicht üblich für einen Triathlon, dass man wirklich schwimmt und noch die Fans so ein bisschen an der Seite hört. Also Wahnsinnsstimmung, wirklich.
0: Ein erfolgreicher Triathlon-Sonntag war das in Regensburg. Der entspanntere Triathlon für euch heute statt Laufen, Radeln, Schwimmen, Kaffee kochen, Gesicht in die Sonne halten und ein bisschen was arbeiten. Dann wird der Montag heute richtig gut. Mit uns, Charivari, wir von hier. 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

0: mit Sonne in den Montag. 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Wir haben es 3 Minuten vor 7:30 jetzt. Und das ist Michael Schulte. Der kommt gleich nächste halbe Stunde mit seiner Hitsingle 5 a.m. Dazu die 80er mit den Dexys, Midnight Runners und Come On Eileen. Gleich.
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0: Es wird 7:30 am Montag und da sehen wir heute, dass Baden am Mittelmeer kann in Italien teuer werden. Für Schirme und Liegen werden in manchen privat betriebenen Strandbädern teils horrende Preise verlangt. Jetzt gehen die Behörden in mehreren Regionen dagegen vor. Thema heute auch in den Nachrichten. Jetzt schauen wir erstmal zu unserem Halb.
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11: Ich bin Saskia Hinzen. Schönen guten Morgen. Ein 17 Jahre alter Junge ist bei Nittenau im Landkreis Schwandorf mit einem Motorrad schwer verunglückt. Der Teenager war am Abend zwischen Bruck und Fischbach unterwegs, allerdings viel zu schnell. Er kam von der Straße ab und stürzte. Das Motorrad ging in Flammen auf. Der jugendliche Fahrer wurde schwerst verletzt. Er wurde mit einem Rettungshubschrauber ins Krankenhaus gebracht. Für das Motorrad hatte der Junge keine Fahrerlaubnis. Die Polizei ermittelt jetzt, wem die Maschine gehört. Im Norden von Regensburg wird ab heute gebohrt. Mit über 100 Bohrlöchern soll der Untergrund für die geplante Nordspange und die neue Sallaner Regenbrücke erkundet werden. Die meisten Bohrungen gibt es im Bereich des Lappersdorfer Kreisels, am Regenufer und auch im Flussbett des Regen. Bis zu 30 Meter tief wird gebohrt. Im Herbst sollen alle Arbeiten abgeschlossen sein. Die Nordspange ist ein Projekt von Bund und Freistaat Bayern, von Stadt und Landkreis Regensburg sowie vom Markt Lappersdorf.

0: Dorf und der Autobahn GmbH. Das Neumarkter Blitzschutzunternehmen Dehn bietet ab heute ein kostenfreies Feriencamp zur Berufsorientierung an. Jugendliche aus Neumarkt und der Umgebung können dabei technische Berufe hautnah kennenlernen. Während der Campwoche verbringen die Schülerinnen und Schüler Zeit im Unternehmen, sie fertigen ein eigenes Werkstück an und entdecken neue Berufsfelder. Nach Feierabend gibt es ein abwechslungsreiches Freizeitprogramm und danach eine gemeinsame Übernachtung in der Unterkunft. 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
2: Auf der A3 in Fahrtrichtung Passau, Obacht zwischen Regensburg Ost und Neutraub legen hier Gefahr durch mehrere fliegende Plastiktüten. Wir bleiben auf der A3, die Gegenrichtung nach Nürnberg von Passau kommend zwischen Straubing und Kirchroth, defekter LKW. Und die A93 Regensburg Richtung Holledau zwischen Regensburg Prüfening und Kreuz Regensburg, dichter Verkehr momentan.
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2: Im Stadtgebiet von Regensburg meldet die Olga heute früh einen Blitzer, und zwar in der Frankenstraße bei der Oberpfalzbrücke Richtung Autobahn. Wenn ihr noch was entdeckt, die Charivari Verkehrshotline erreicht ihr kostenlos unter 08000 08007. Das Charivari-Wetter in Regensburg. Am Botanischen Garten sind es 21 Grad jetzt im Moment bei Sonnenschein. 20 in Berching, Kreis Neumarkt und 21 in Roding am Eschbach, Kreis Cham. Viel Sonne heute tagsüber wartet auf uns. 32 bis 36 Grad werden es an diesem ersten Ferienmontag. Der Charivari-Wetter-Trend morgen. Genauso schön wird sogar noch ein Ticken heißer dann.
1: 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Weiter geht's mit dem Charivari-Morgenteam.
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3: Vielen, vielen Dank.
4: Ja, geil. Dankeschön.
3: Das freut mich aber sehr. Voll cool, danke.
5: Tausend Dank.
2: Mehrfach täglich schenken wir euch Freizeitspaß für die ganze Familie in Regensburg, Niederbayern und der Oberpfalz. Und gleich laden wir euch ein zum großen Familienfestival im Ulrichshof in Rimbach-Kreis. Kam gleich nach The Cure. Friday, I'm in Love, die 90er und Kamrad mit Be Mine. Jetzt um 3 Minuten.

0: 9 Minuten nach 7:30 haben wir sie jetzt. Kaum können sie mal ausschlafen, sind sie in aller Herrgottsfrüh schon wach, die kleinen Racker. Ja, logisch, sie wollen ja was erleben mit der Familie in den Ferien.
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0: Wir laden euch jetzt ein in eine Location, die ihr als Familie hier in der Region schon kennt. Weil es einfach so schön dort ist, der Ulrichshof in Rimbach, Kreis Cham. 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Musik, Roger aus Kambodscha und Tom Palme dabei unter anderem. Abends dann für die Elternprogramm habt ihr einen XXL Family Pass für das Ulrichshof Familienfestival am Samstag und Sonntag.
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0: Charivari. Oh, I burn for your love. Gar nicht weit mit dem Auto, dann findet ihr Erholung im Landkreis Kamun. Speziell am kommenden Wochenende ein Riesenspaß für die ganze Familie.
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0: Auch in den Ulrichshof bei Rimbach, Kreis Cham. Dort ist am Wochenende, 8. und 9. August, also Samstag und Sonntag, das große Familienfestival mit Musik, mit Essen und Trinken und Hüpfburg für die Kinder. Und mit dabei wird sein die Bianca Hansen aus Laber, Kreis Regensburg. Guten Morgen.
3: Morgen, ja super.
0: Du bist gerade auf dem Weg in die Arbeit und jetzt schnell rechts rangefahren, damit du telefonieren kannst.
3: Ja, ja genau.
0: Ja, den Ulrichshof, den kennt ihr, aber ihr wart bisher noch nicht da, oder?
3: Na, leider noch nicht, na.
0: Großes.
3: Von daher, ja, freuen wir uns echt riesig, weil das ist, wir schauen uns den immer wieder an, aber... Mhm. Ja, es ist budgettechnisch bei uns jetzt so drin und dann haben wir gesagt, na, das funktioniert nicht, aber ja, jetzt freuen wir uns umso mehr.
0: 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Ganz viel Spaß euch!
3: Super, danke schön!
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0: Und die nächsten Karten heute Nachmittag in von 3 bis frei im Familienpaket dann für die Erlebnisholzkugel in Steinberg am Seekreis Schwandorf.

0: Charivari, ein richtig heißer Sommertag wird das heute wieder in Regensburg, Niederbayern und der Oberpfalz. Rein geht's in den Montag mit Genesis gleich. Sind die 90er, Jesus, he knows me, nach 8 bei uns. Sommersound dazu von Alvaro Soler con Calma gleich.
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3: Jetzt ertönt der Schulgong, aber es passiert nichts. Die Kinder sitzen höchstens noch daheim am Frühstückstisch. Mehr von den Straßen, mehr zum Wetter am ersten Ferienmontag gleich bei uns.
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5: Ich bin Christian Augustin. Guten Morgen. Keine Kämpfe, dafür Worte. US-Präsident Donald Trump hat nach der vorläufigen Absage weiterer Angriffe auf den Iran für heute neue Gespräche mit Vertretern der Islamischen Republik angekündigt. Wo und über was genau gesprochen wird, teilte er nicht mit. Trump bekräftigte außerdem, dass eine neue Angriffswelle auf den Iran nur auf Bitten unter anderem von Saudi-Arabien und Katar von ihm abgesagt wurde. Bei der Waldbrandbekämpfung westlich von Athen sind zwei Löschhubschrauber zusammengestoßen. Pilot und Co-Pilot kamen dabei ums Leben. In einem Video kann man sehen, wie ein Helikopter den Rotor des anderen berührt. Kurz darauf explodiert einer der Hubschrauber und stürzt ab. Die beiden anderen Piloten überlebten das Unglück und konnten ihren Helikopter mit einer Notlandung auf den Boden bringen. Die Polizei ist in den nächsten Tagen verstärkt Temposündern auf der Spur. Heute beginnt ein Blitzermarathon, aber nicht in allen Bundesländern, dafür auch im angrenzenden europäischen Ausland. Ziel der Aktion bis zum kommenden Sonntag ist es, die Zahl der schweren Verkehrsunfälle zu reduzieren. Besonders an Unfallschwerpunkten müssen Autofahrer mit Tempokontrollen rechnen.
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6: 2 Minuten nach 8 auf der A3 Passau nach Regensburg. In Höhe Kirchroth ein defekter LKW und weiter auf die A93 Regensburg-Holledau zwischen Regensburg-Pfaffenstein und Kreuz-Regensburg. Hier stockt der Verkehr auf 2 Kilometer. Im Moment ist nichts Wildes. 4 Minuten plus.
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6: Einmal wird geblitzt in Regensburg, Frankenstraße bei der Oberpfalzbrücke Richtung Autobahn, meldet die Olga. Und Alex schreibt Blitzer zwischen Langweid und Bachel in der Senke von Naffenhofenkreis Kelheim. Dankeschön dafür. Wenn ihr noch was entdeckt, kostenlos durchklingeln 08000 08007. Das Charivari-Wetter. Mit um die 20 Grad sind wir gestartet heute Morgen. In Neumarkt an den Jurahallen in Pilsach und in Irlersteinkreis Kelheim. Tagsüber bringt uns der erste Sommerferientag heute wieder Freibadwetter bei heißen 32 bis 36 Grad. Viel Sonnenschein. Der Charivari-Wettertrend. Morgen genauso schön, noch etwas heißer. Gegen Nachmittag und abends kann es gewittern.
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1: Jetzt seid ihr im Büro angekommen und es ist deutlich leerer, weil gerade die mit kleinen Kindern natürlich auch Urlaub brauchen dann jetzt in den Ferien. Startet's gut rein in den Montag. Machen wir ganz entspannt. Wir liefern die Musik. Leonie gleich mit Holding On und davor ganz neu Teddy Swims, Mr. Know It All. Ich bin Herbert Fellbauer, 4 Minuten nach 8.

Ende deutscher Meister bei den Männern im Golf geworden. Er hat den Goliath Frankfurt geschlagen im entscheidenden Match. Die Habsburger sind heuer erst aufgestiegen in die Bundesliga, haben jetzt eben gewonnen. Deutscher Meister, Golfclub Habsberg im Landkreis Neumarkt. Freuen wir uns einfach mit, sind wir stolz drauf. Wir von hier, Charivari, mit Genesis jetzt auf in den Ferienmontag. Jesus, he knows me, die 90er.

0: Charivarium, 18 Minuten nach 8, Vorsicht auf der A93 Regensburg Richtung Holledau zwischen Mainburg und Wolnzach, Gefahr durch eine Plane auf der Fahrbahn. Und heute am Montagmorgen kann der Ritter Udo alias Maximilian erstmal wieder durchschnaufen nach dem anstrengenden Drachenstichwochenende im Fürth im Wald. Am Freitag war Premiere und es hat fast alles perfekt geklappt.
1: Der Lanzenwurf ging leider nicht so, wie er sich gehörte. Dadurch, wetterbedingt, wurde der Drache hereingefahren und nicht hereingegangen. Dementsprechend war er fast 80 cm höher, was ich nicht trainieren kann und was ich nicht wissen kann.
0: Macht überhaupt nichts, den Zuschauern hat es riesig gefallen.
2: Schön, ich bin ja verfurt und sehe ihn jetzt eigentlich das erste Mal erst.
3: Super, wie jedes Jahr einwandfrei.
2: Wir waren jetzt zum dritten Mal da, also es war jedes Mal ein Erlebnis und es ist sein Geld wert. Also ich kann es nur jedem empfehlen.
3: Wie immer schön.
4: Ja, einwandfrei, super.
5: Ich bin heute der Stammkunde, schauen wir uns jetzt
6: an. Richtig schön gemacht, bin total begeistert.
0: Nächste Vorstellungen, dann Furter Drachenstich ab dem Donnerstag. Und der Ritter geht's dann wie an?
1: Wesentlich entspannter, glaube ich.
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0: Charivari klingt so heiß wie die Temperaturen heute an diesem Montag. Camila Cabello mit Havana, gleich nach 8:30. Mehr Hits, mehr Vielfalt, Madonna. Die 2000er, Hang Up, gleich.
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0: Es wird 8:30 am Montag und da sehen wir heute, Marokko hat Fake News in den sozialen Medien für den Ansturm auf Ceuta verantwortlich gemacht. Außerdem sei ein spanisches Gerichtsurteil falsch interpretiert worden, hat das Innenministerium mitgeteilt. Diese Erklärung deckt sich auch mit den spanischen Angaben. Thema heute auch in den Nachrichten zur vollen Stunde. Jetzt erstmal der Blick zu uns.
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10: Ich bin Saskia Hinzen. Schönen guten Morgen. Nach der Baustelle ist vor der Baustelle. Letzte Woche wurde im Landkreis Kelheim nach wochenlanger Sperre die Autobahnausfahrt Hausen wieder für den Verkehr freigegeben. Ab heute ist dafür die Ausfahrt Bad Abbach teilweise unpassierbar. Autos, die aus Regensburg kommen, können dort nicht abfahren. Gleichzeitig ist die Auffahrt auf die A93 für Bad Abbacher in Richtung München nicht mehr möglich. Etwa 3 Wochen wird die Sperre dauern. In der Zeit werden letzte Reste der Autobahnsanierung zurückgebaut. Das feuerrote Spielmobil vom Kreis Jugendring Neumarkt geht wieder auf große Landkreistour. Unter dem Motto völlig verzaubert, 30 Jahre Spielmobil, startet das umgebaute Feuerwehrauto heute in Berngau. Weitere Stationen im August sind Dietfurt, Postbauerheng, Pilsach, Freistadt und Passberg. Das Spielmobil bietet den Kindern Workshops und ein kunterbuntes Programm, voll mit Fantasie, Musik, Kunst, Sport und Basteln. Täglicher Spielbetrieb in den Kommunen ist von 13 bis 17 Uhr. Die Guggenberger Legionäre haben gegen die Untouchables Paderborn gestern eine knappe Niederlage einstecken müssen. Nach dem 7:8 geht's jetzt für die Regensburger in eine kurze DBL-Pause. Am 15. August wird es dann wirklich ernst. Denn dann beginnen in der deutschen Baseballliga die Playoffs. Die Legionäre liegen aktuell auf Tabellenplatz 2 und treffen im Viertelfinale auf Köln. Die Platzierungen standen bereits vor dem letzten Spieltag am Sonntag fest. Deshalb verzichteten die Legionäre gestern auch auf den Einsatz von Kohei Sasagawa. Er hatte sich am Tag zuvor leicht verletzt. 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
0: Auf der A3 Passau nach Regensburg. Zwischen Kirchroth und Rastplatz Wellerbach hier laufen Bergungsarbeiten. Im weiteren Verlauf der A3 zwischen Nittendorf und Parsberg eine Baustelle, der Standstreifen hier blockiert. A93 Regensburg-Holledau zwischen Mainburg und Wollensack. Hier liegt eine Plane auf der Fahrbahn. Und dann ist hier noch jemand in der Leitung.
11: Ja, da ist der Werner. Servus.
0: Grüß dich.
11: Auf der B85 Roding fahrt Richtung Cham.
7: Irgendein Idiot die Höhenkontrolle ausgelöst. Ich stehe vor dem Tunnel vor der roten Ampel und so viele hinter mir. Die Polizei ist schon informiert, die haben unterwegs.
0: Super, Dankeschön, gell?
7: Danke,
0: Servus.
7: Für dich, Servus.
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0: In Regensburg, Frankenstraße, Stadt auswärts, wird geblitzt bei der Unterführung und im Landkreis Kelheim meldet Alex zwischen Langweid und Bachel in der Senke vor Naffenhofen einen Blitzer. Die Charivari Verkehrshotline ist kostenlos. 08000 08007. Das Charivari-Wetter in Regensburg an der Steinernen Brücke gehen die Temperaturen auch jetzt langsam nach oben. 23 Grad sind es da inzwischen bei Sonnenschein. In Schwandorf am Stadtpark 21 und 22 in Dietfurt, Kreis Neumarkt. Viel Sonne heute und heiß mit bis zu maximal 36 Grad. Dann zum Nachmittag hin der Charivari-Wettertrend. Morgen auch nochmal Badewetter. Deutlich über 30 Grad, sogar noch ein Ticken heißer. Gegen Nachmittag und abends kann es dann auch gewittern. In den nächsten Tagen bleibt so bei Temperaturen um die 30 Grad.
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1: Ganz neu ab heute, wir liefern euch Lesespaß mit Lesestoff aus der Region. Also Regensburg, Niederbayern und der Oberpfalz, das ist der Charivari Schmökersommer jetzt für eure Ferien, für euren Urlaub. Gleich geht's in den Landkreis Schwandorf bei uns. Nach Musik von Madonna und Hang Up aus den 2000ern und Ray Garvey, Perfect in My Eyes. Der liegt jetzt los. 3 Minuten nach 8:30 Herbert Feldbauer hier.

0: mit viel Sonne durch den Montag und das schon jetzt in der Früh. 9:09. Und jetzt was Neues bei uns.
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3: Jetzt wird's wild. Tierische Abenteuergeschichten aus dem Wildpark Höllohe ist etwas ganz Besonderes. 22 Schülerinnen und Schüler vom Johann-Michael-Fischer-Gymnasium in Burglengenfeld haben die Geschichten gemeinsam mit ihrer Lehrerin Petra Lehne geschrieben und sogar selbst illustriert. Die tierischen Bewohner aus dem Wildpark Höllohe im Landkreis Schwandorf erleben dabei jede Menge Abenteuer. Vom Pfau bis zum Auerochsen. Und ganz nebenbei erfahren wir auch noch Spannendes über unsere heimische Tierwelt. Das Buch ist im MZ-Buchverlag erschienen und war zeitweise sogar ausverkauft. Jetzt bekommen wir den Sommerschmöker am Kiosk im Wildpark Höllohe, im Buchhandel und direkt beim Verlag. Das Buch Jetzt wird's wild, tierische Abenteuergeschichten aus dem Wildpark Höllohe.
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Charivari, 13 Minuten vor 9. Auf der B85 Amberg-Cham steht sie gerade im Stau. Da wurde am Tunnel Wetterfeld die Höhenkontrolle ausgelöst. Deswegen ist der momentan gesperrt. Mehr von den Straßen gleich wieder zur vollen Stunde hier bei uns. Und da haben Polizisten am Wochenende auch gestaunt, als sie am Steinberger See, Kreis Schwandorf, einen 13-Jährigen am Steuer eines Autos aufgegriffen haben. Anderen Autofahrern war nämlich aufgefallen, dass das Auto in Schlangenlinien unterwegs ist. Und außerdem war ihnen auch das Kind hinterm Steuer aufgefallen. Bei der Polizeikontrolle wurden dann der 13-Jährige und sein Papa angetroffen. Offenbar war das Auto in Österreich vorher unterschlagen worden. Also die haben das offenbar gemietet oder so und nicht rechtmäßig zurückgegeben. Sowohl Vater als auch Sohn müssen jetzt mit einer Anzeige rechnen. Was sonst in der Region los ist, jederzeit auch nachzulesen auf unserer Homepage auf charivari.com.

0: Um 9:04 Cat's Eye gleich. Der Mega-Hit Gabriella gleich nach 9 bei uns. Dazu aus den 80ern Falco. Der Kommissar gleich.
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0: An diesem Ferienmontag gibt es gerade ein paar Behinderte.

0: Auf den Straßen. Wo genau? Gleich eine Übersicht nach den Nachrichten bei uns.
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2: Ich bin Christian Augustin. Schönen guten Morgen. In Griechenland kämpft die Feuerwehr weiterhin gegen schwere Waldbrände. Westlich von Athen wurden bereits mehr als 10.000 Hektar Wald zerstört. Die Flammen bedrohen eine Stadt mit über 30.000 Einwohnern. Gestern starben in der betroffenen Region zwei Menschen beim Absturz eines Löschhubschraubers. In Spanien entspannte sich die Lage dagegen deutlich und auch in Frankreich bleibt die Situation trotz einiger neuer Feuer stabil. US-Präsident Donald Trump hat eine neue Gesprächsrunde mit dem Iran angekündigt. Die Verhandlungen sind für heute geplant. Wo und zwischen wem genau, ließ er aber offen. Zudem bekräftigte Trump seine Information, dass eine weitere Angriffswelle nur auf Bitten unter anderem von Saudi-Arabien und Katar in letzter Minute abgesagt wurde. 12 Bundespräsidenten hat es in Deutschland bisher gegeben, alles Männer. Nach der Wahl im kommenden Jahr könnte es zum ersten Mal eine Bundespräsidentin geben. Ganz vorne mit dem Rennen ist die bayerische Landtagspräsidentin Ilse Aigner von der CSU. Für sie sprachen sich jetzt auch mehrere SPD-Politiker aus dem Freistaat aus. Ilse Aigner bringt alles mit, was eine gute Präsidentin braucht, heißt es.
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0: Die A3 nach Regensburg von Passau kommend zwischen Kirchroth und Rastplatz Wellerbach. Hier laufen Bergungsarbeiten. Im weiteren Verlauf der A3 nach Nürnberg zwischen Nittendorf und Parsberg Baustelle, der Standstreifen blockiert. A93 Holledau nach Regensburg zwischen Meinenburg und Eigelsbach ein kaputtes Auto auf dem Standstreifen. Vorsicht auf der B16 Ingolstadt Regensburg zwischen Bad Abbach und Großberg. Ein Unfall, eine ungesicherte Unfallstelle, da sind auch Personen auf der Fahrbahn. Und B85 Amberg kam, da staut sich's noch am Tunnel Wetterfeld, da wurde vorher die Höhenkontrolle ausgelöst.
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0: In Regensburg, Frankenstraße, bei der Oberpfalzbrücke Richtung Autobahn ein Blitzer und im Landkreis Kelheim zwischen Langwald und Bachel in der Senke vor Naffenhofen. Die Charivari Verkehrshotline ist kostenlos 08000 08007. Das Charivari-Wetter in Regensburg. An den Winzerer Höhen sind es 24 Grad inzwischen, 23 in Bleibach im Landkreis Cham und 24 in Siegenburg, Kreis Kelheim. Viele Sonne heute und es wird noch heißer bis zum Nachmittag, durchaus 36 Grad dann möglich. Morgen, der Charivari-Wettertrend, genauso schön, noch ein Ticken heißer sogar. Zum Nachmittag und Abend hin kann es dann aber auch gewittern. Insgesamt bleibt es in den nächsten Tagen sehr sommerlich mit Temperaturen um 30 Grad.
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0: Und gleich in der Charivari-Promi-Welt unter anderem eine neue Liebe, eine Hochzeit und ein Umzug.

0: 11 Minuten nach 9 am Montag haben wir es jetzt. Schönen guten Morgen.
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0: Zu warm für kalte Füße gerade.

0: sondern von Ronaldo per Freistoß gekickt. Wir bleiben in der Fußballwelt und beim Thema Liebe. Weltmeister und Bayern-Legende Thomas Müller ist frisch verliebt. Wenige Monate nach dem öffentlichen Eheaus mit Lisa Müller strahlt Thomas wieder an der Seite einer jungen Französin, Yves Rose Beatball, 10 Jahre jünger als er. Woran merkt man, dass Thomas Müller in jemanden verliebt ist? Sie ist die einzige Person, über die er keine Witze macht. Modedesigner Harald Klöckler lebt jetzt wieder in der Pfalz auf dem Land. Nach 35 Jahren Liebesgeschichte, Trennung und Umzug in die Großstadt. Weniger Glitzer, mehr Garten, Kunst und Ruhe. Aber sicher nicht weniger Luxus. Klöckler freut sich schon auf die Teilnahme am Wettbewerb. Unser Dorf soll pompöser werden.
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Charivari um 19 Minuten nach 9 am Montag. Servus zu euch in die Arbeit. Seid gut reingekommen in diese erste Ferienwoche. Ist ja auch schon mal entspannter losgegangen heute früh, weil nicht jeder gleichzeitig ins Bad musste. Ihr brauchtet auch keine Pausenbrote schmieren bei Kindergarten und Schule. Ist erstmal nicht die nächsten Wochen. Und in der Arbeit ist es auch ruhiger, weil gerade die Kolleginnen und Kollegen mit kleineren Kindern auch Urlaub haben jetzt. Insofern machen wir alle ein bisschen entspannter, langsamer bei den Sommertemperaturen, die wir auch heute wieder bekommen. Und dann rocken wir den Montag gemeinsam. Und dann wird das schon heute. Dazu Musik von Cat's Eye und Gabriella, neu auf Charivari.

0: About That Bass. Nach halb zehn bei uns dazu die 90er mit Donna Lewis. I love you always forever. Bekommt ihr gleich.
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0: Guten Morgen, es ist ganz genau halb zehn jetzt, 9.30 Uhr.
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10: Ich bin Saskia Hinzen. Schönen guten Morgen. Nach der Baustelle ist vor der Baustelle. Letzte Woche wurde im Landkreis Kelheim nach wochenlanger Sperre die Autobahnausfahrt Hausen wieder für den Verkehr freigegeben. Ab heute ist dafür die Ausfahrt Bad Abbach teilweise unpassierbar. Autos, die aus Regensburg kommen, können dort nicht abfahren. Gleichzeitig ist die Auffahrt auf die A93 für Bad Abbacher in Richtung München nicht mehr möglich. Etwa 3 Wochen wird die Sperre dauern. In der Zeit werden letzte Reste der Autobahnsanierung zurückgebaut. Das feuerrote Spielmobil vom Kreis Jugendring Neumarkt geht wieder auf große Landkreistour. Unter dem Motto völlig verzaubert, 30 Jahre Spielmobil, startet das umgebaute Feuerwehrauto heute in Berngau. Weitere Stationen im August sind Dietfurt, Postbauer Heng, Pilsach, Freistadt und Passberg. Das Spielmobil bietet den Kindern Workshops und ein kunterbuntes Programm, voll mit Fantasie, Musik, Kunst, Sport und Basteln. Täglicher Spielbetrieb in den Kommunen ist von 13 bis 17 Uhr. Die Guggenberger Legionäre haben gegen die Untouchables Paderborn gestern eine knappe Niederlage einstecken müssen. Nach dem 7:8 geht's jetzt für die Regensburger in eine kurze DBL-Pause. Am 15. August wird es dann wirklich ernst. Denn dann beginnen in der deutschen Baseballliga die Playoffs. Die Legionäre liegen aktuell auf Tabellenplatz 2 und treffen im Viertelfinale auf Köln. Die Platzierungen standen bereits vor dem letzten Spieltag am Sonntag fest. Deshalb verzichteten die Legionäre gestern auch auf den Einsatz von Kohei Sasagawa. Er hatte sich am Tag zuvor leicht verletzt. 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
0: 2 Minuten nach 9:30 auf der A3 Passau Regensburg zwischen Kirchroth und Rastplatz Wellerbach hier laufen Bergungsarbeiten. Im weiteren Verlauf der A3 nach Nürnberg zwischen Nittendorf und Parsberg, Baustelle, der Standstreifen ist hier blockiert. Ansonsten läuft's im Moment ohne größere Störungen.
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0: In Regensburg-Frankenstraße stadtauswärts bei der Unterführung ein Blitzer. Außerdem im Landkreis Regensburg, Regensburger Straße ist das, in Obertraubling, ortsauswärts bei Tempo 30. Danke an Jan. Und Alex meldet im Landkreis Kelheim zwischen Langweid und Bachel in der Senke vor Naffenhofen am Blitzer. Die Charivari Verkehrshotline immer kostenlos 08000 08007. Und das Charivari-Wetter in Regensburg am Saarlander Berg sind es inzwischen 26 Grad bei Sonnenschein, 25 in Mainburg, Kreis Kelheim, 24 in Schwarzenfeld im Landkreis Schwandorf. Viel Sonne heute tagsüber und bis zu 36 Grad heiß dann im Laufe des Nachmittags. Es bleibt trocken, auch über Nacht. Der Charivari-Wetter-Trend. Morgen noch ein Ticken heißer. Gegen Nachmittag und abends kann es dann aber auch gewittern.
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0: Im Büro, im Auto unterwegs oder auch daheim bei der Hausarbeit oder beim Relaxen in dieser ersten Sommerferienwoche. Wir liefern euch gute Musik in dieser halben Stunde noch bis 10 dabei. David Guetta und Alphaville mit Ava Max Forever Young in ihrer Version. Donna Lou ist die 90er dabei, I Love You Always Forever und davor Benson Boone, Sorry I'm Here For Someone Else.

0: Charivari am Vormittag. 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
1: Morgen, ja super.
0: Du bist gerade auf dem Weg in die Arbeit und jetzt schnell rechts rangefahren, damit du telefonieren kannst.
1: Ja, ja genau.
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1: Ich bin Gregor Jusse Moser. Die geplante Rentenreform sorgt weiter für Diskussionen. Der Präsident des Deutschen Instituts für Wirtschaftsforschung, Fratscher, hält die geplante Abschaffung der abschlagsfreien Rente mit 63 für unverzichtbar, sagte er der Rheinischen Post. Fiona Reinhardt berichtet.
2: Der DIW-Chef ist überzeugt, ohne das Aus für die Rente mit 63 ist die Rentenreform tot. Dabei betont er noch einmal, dass von der früheren Rente ohnehin vor allem Besserverdiener und Männer profitieren würden, nicht etwa die Menschen, die von Altersarmut bedroht sind. Auch CSU-Chef Markus Söder fürchtet, dass die Rentenreform scheitert, wenn diese Empfehlung neu diskutiert wird.
1: Verbraucherschützer werfen der Bahn Tricksereien bei ihren Supersparpreisen vor. Die Verbraucherzentrale Bundesverband hat Verbindungen von 7 bis 19 Uhr zwischen Berlin, Hamburg, München, Köln und Frankfurt am Main untersucht. Das Ergebnis: zu diesen üblichen Reisezeiten ist das günstigste Angebot oft nicht verfügbar. Marokko hat Fake News in den sozialen Medien für den Ansturm auf Ceuta verantwortlich gemacht. Außerdem sei ein spanisches Gerichtsurteil falsch interpretiert worden, teilte das Innenministerium mit. Diese Erklärung deckt sich mit den spanischen Angaben. Etwa 60.000 Menschen waren vergangene Woche innerhalb weniger Stunden von Marokko in die Exklave Ceuta gelangt. 72 Menschen sollen bei dem Ansturm ums Leben gekommen sein. 12 Bundespräsidenten hat es in Deutschland bisher gegeben, alle Männer. Nach der Wahl im kommenden Januar könnte es erstmals eine Bundespräsidentin geben. Als eine der Favoritinnen gilt die bayerische Landtagspräsidentin Aigner von der CSU. Für sie haben sich jetzt mehrere SPD-Politiker aus dem Freistaat ausgesprochen. Landtagsvizepräsident Rinderspacher zum Beispiel sagte dem Tagesspiegel, Aigner bringe alles mit, was eine gute Präsidentin brauche. Bio-Lebensmittel sind weiterhin beliebt. Der Einzelhandel hat mit Bioprodukten zwischen April und Juli einen Umsatz von 4,75 Milliarden Euro gemacht, wie der Bund Ökologische Lebensmittelwirtschaft mitteilte. Das ist ein Plus von knapp 4% im Vergleich zum gleichen Zeitraum letztes Jahr.
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3: A93 Regensburg in Richtung Holledau fahren. Zwischen Regensburg West und dem Kreuz momentan 1 Kilometer Stau.
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3: In Regensburg wird in der Frankenstraße geblitzt, und zwar stadtauswärts fahren bei der Unterführung. Dann in Obertraubling in der Regensburger Straße, auch hier ortsauswärts, ist eine 30er-Zone. Und im Landkreis Kelheim steht der Blitzer zwischen Langwald und Bachel in der Senke von Laffenhofen.
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3: In Regensburg an der Voss Sonnenschein bei 26 Grad. In Cham am Steinmarkt sind es 22 Grad. Und bei euch in Nettenau momentan Sonnenschein bei 24 Grad. Zum Ferienstart bei uns Sommer pur in der Region. Heute erstmal viel Sonnenschein und das bei bis zu 35 Grad. Richtung Abend kann es bewölkter werden. Hier und da gibt es vereinzelt kleine Gewitter. Der Wettertrend. Feuchtwarme Luft sorgt bei uns für schwülwarme Tage. Morgen und am Mittwoch kann es gewittern oder auch immer so einen warmen Sommerregenschauer geben. Dazu bleibt es heiß bei uns mit Temperaturen von

0: Um die 34 Grad und mehr.
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1: Bei uns starten die Sommerferien mit Schwitzewetter. Heute wird es wieder sehr warm mit Temperaturen von um die 35 Grad bei uns in der Region. Im englischen Birmingham heute sehr warm bei bis zu 29 Grad. Das ist für englische Verhältnisse schon gut heiß. Dazu heute Sonnenschein und lockere Wolken. Flirrende Luft dagegen in den Straßen von Luxor. Die ägyptische Stadt liegt an der Flussschleife des Nils. Und hier sind die Sommer generell sehr heiß und trocken. Heute werden hier bis zu 44 Grad erwartet. Und die ganze Woche wird es in Luxor so heiß bleiben. In Budva, einer Küstenstadt in Montenegro, gelegen an der Adria, heute Sonnenschein bei bis zu 34 Grad. Und noch ein erfrischender Wert hinterher, ganz im Norden Europas, im norwegischen Alter. Da ist es heute bewölkt und etwas regnerisch bei maximal 17 Grad. Das Weltwahl.

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7: A3 Nürnberg Richtung Regensburg. Achtung, zwischen Neumarkt und Neumarkt Ost, da liegt eine Leitbarke auf der Fahrbahn. Der linke Fahrstreifen ist hier momentan blockiert. Und noch die A93 Regensburg in Richtung Weidenfahren zwischen Freind und dem Kreuz Oberpfälzer Wald. Hier Gefahr durch Reifenteile auf der Fahrbahn und der kaputte

0: Der LKW dazu blockiert momentan den Standstreifen.
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0: Jemand in der Leitung, hi.
2: Ja, guten Morgen, hier ist der Kurt. In Abensberg auf der Münchner Straße stadtauswärts am Bauhof wird beidseitig geblitzt bei Tempo 50.
0: Dankeschön, Kurt. Außerdem noch ein Blitzer im Landkreis Kelheim. Der steht auf dem Weg von Irlerstein nach Peintenpfand. Dann in Regensburg in der Frankenstraße wird stadtauswärts fahrend geblitzt bei der Unterführung. Und in Obertraubling steht der Blitzer in der Regensburger Straße.
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0: Zum Ferienstart bei uns Sommer pur in der Region. Heute erstmal viel Sonnenschein und das bei bis zu 35 Grad. Richtung Abend kann es bewölkter werden. Hier und da gibt es vereinzelt kleine Gewitter. Der Wettertrend. Feuchtwarme Luft sorgt bei uns für schwülwarme Tage. Morgen und am Mittwoch kann es gewittern oder auch immer so einen warmen Sommerregenschauer geben. Dazu bleibt es heiß bei uns mit Temperaturen von um die 34 Grad und mehr.
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11: Ich bin Gregor Jusse Moser. Der Rhein ist eine wichtige Handelsstraße für die deutsche und europäische Schifffahrt und die leidet unter Niedrigwasser. NRW-Verkehrsminister Krischer ruft nach Maßnahmen. Helen Martin berichtet.
12: NRW-Verkehrsminister Krischer sieht im Bahngüterverkehr eine Lösung für den stockenden Warenverkehr. Auch entlang des Rheins brauche es zusätzliche Lagerhallen, sagte er im ZDF. Es kommt im Sommer häufiger vor, dass der Fluss wenig Wasser führt, aber selten so früh im Jahr wie aktuell. Mittelfristig müsse die Fahrrinne ausgebaut werden, so Krischer. Es fehle dazu allerdings Geld vom Bund.
11: Mit 63 abschlagsfrei in Rente gehen, zumindest wenn man schon 45 Jahre lang eingezahlt hat. Diese Möglichkeit soll abgeschafft werden. Das sieht die geplante Rentenreform vor. Die ostdeutschen Ministerpräsidenten aus der CDU hatten sich zuletzt aber dagegen gestellt. Der Präsident des Deutschen Instituts für Wirtschaftsforschung Fratscher hält eine Abschaffung dagegen für unverzichtbar. Die würde nämlich 125.000 zusätzliche Beschäftigte pro Rentnerjahrgang bedeuten, wie er der Rheinischen Post gesagt hat. Marokko wehrt sich gegen den Vorwurf, für den Ansturm Zehntausender auf die spanische Exklave Ceuta verantwortlich zu sein. Der Zwischenfall sei nicht organisiert gewesen, so die Regierung. Sie nennt Schleuseaktivitäten und Falschinformationen als Gründe. Bei dem Ansturm starben mehr als 70 Menschen. In Griechenland versucht die Feuerwehr weiterhin, die schweren Waldbrände einzudämmen. Westlich der griechischen Hauptstadt Athen sind bereits mehr als 10.000 Hektar Wald zerstört. In Spanien hat sich die Lage dagegen deutlich entspannt und auch in Frankreich bleibt die Situation trotz einiger neuer Feuer stabil. Alle Bundesländer haben diese Woche gleichzeitig Sommerferien und viele zieht es auch dieses Jahr natürlich nach Italien. Aber an vielen privat betriebenen Strandbädern dort, und das trifft auf mehr als die Hälfte der Strände zu, wird man nur gegen Bezahlung ans Meer gelassen, wogegen die Behörden jetzt in mehreren Regionen vorgehen. Zum Beispiel in Ostia, dem Stadtstrand Roms, werden zwei kommerzielle Bäderbetriebe abgerissen. An ihrer Stelle soll ein für alle kostenloser öffentlicher Strand entstehen.
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1: A3 Passau Richtung Regensburg zwischen Schwarzach und Bogen ein Unfall. Achtung, hier Gefahr durch Personen auf der Fahrbahn. A3 Regensburg Richtung Nürnberg zwischen Neumarkt Ost und Neumarkt ist der Standstreifen blockiert. Achtung, hier Gefahr durch Personen auf der Fahrbahn. Dann die B85 kam Richtung Amberg fahrend. Achtung bitte, zwischen dem Knoten kam Süd in Janerhof und dem Knoten kam West in Michelsdorf. Hier sind momentan Fahrradfahrer auf der Bundesstraße unterwegs.
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1: Geblitzt wird im Landkreis Regensburg in Obertraubling in der Regensburger Straße. Das ist eine 30er-Zone, ortsauswärts steht da. Dann im Landkreis Kehl am Einblitzer in Abensberg in der Münchner Straße auf Höhe vom Bauhof, fotografiert in beide Richtungen. Und noch ein Blitzer im Landkreis Kelheim, der steht auf der Strecke von Irlastein nach Peintenfahrt.
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1: In Regensburg am Kohlenmarkt 28 Grad. In Cham an der Erlöserkirche messen wir 25 Grad. Und bei euch in Duggendorf im Landkreis Regensburg sind es auch schon warme 28 Grad. Wo Sommerferien draufsteht, ist auch Sommer drin. Heute wird's heiß bei uns mit an die 35 Grad entlang der Donau. Zum Abend hin kann es vereinzelt die ersten Gewitter hier und da geben. Der Wettertrend. Die nächsten Tage wird es so richtig schwülwarm. Es bleibt aber heiß mit Temperaturen von 34 Grad und mehr. Und da kann es immer wieder mal gewittern oder auch mal so einen kurzen Regenschauer geben.
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11: A3, Passau Richtung Regensburg. Zwischen Schwarzach und Bogen ein Unfall. Hier Gefahr durch Personen auf der Fahrbahn. Weiter auf der A3 Richtung Nürnberg. Zwischen Neumarkt Ost und Neumarkt ist der Standstreifen blockiert. Vorsicht, hier auch Gefahr durch Personen auf der Fahrbahn. A93 Regensburg in Richtung Holledau. Zwischen Regensburg West und Kumpfmühl derzeit 2 Kilometer Stau. Und Fahrradfahrer auf der Bundesstraße auf der B85 kam Richtung Amberg fahrend. Zwischen dem Knoten kam Süd in Janerhof und dem Knoten kam West in Michelsdorf. Bitte bremsbereit halten, da sind Fahrradfahrer unterwegs.
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11: Zwei Blitzer momentan im Landkreis Kelheim. Einer steht von Ellerstein nach Kelheim fahrend und der zweite in Abensberg in der Münchner Straße beim Bauhof und der blitzt in beide Richtungen. Dann noch im Landkreis Schwandorf ein Blitzer. Der steht bei Kaspelzub und fotografiert in beide Richtungen.
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11: Wo Sommerferien draufsteht, ist auch Sommer drin. Heute wird's heiß bei uns mit an die 35 Grad entlang der Donau. Zum Abend hin kann es vereinzelt die ersten Gewitter hier und da geben. Der Wettertrend. Die nächsten Tage wird es so richtig schwülwarm. Es bleibt aber heiß mit Temperaturen von 34 Grad und mehr. Und da kann es immer wieder mal gewittern oder auch mal so einen kurzen Regenschauer geben.
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2: Eine nette Veranstaltung für kleine Turnbeutelvergesser gibt es morgen in der Stadtteilbücherei Kandes im Stadtosten von Regensburg. Kinder von 9 bis 12 können da bunte Sportbeutel nähen mit der Nähmaschine unter Anleitung. Bitte Kinder mit oder ohne eigene Nähmaschine vorher anmelden bei der Bücherei im Kandesviertel. Der Nähnachmittag morgen ist kostenlos. Für junge Leute ab 14 veranstaltet der Kreis Jugendring Regensburg in den Sommerferien jetzt einen Gratis-Workshop fürs richtige Bewerben. Morgen von 9 bis 13 Uhr beim Kreis Jugendring in Mintraching. Erst werden die eigenen Stärken gecheckt, dann Lebenslauf und Anschreiben gerockt und noch Bewerbungsgespräche geübt. Morgen in Mintraching.
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12: Ich bin Gregor Jussi Moser. Viele große Gewässer in Deutschland verlieren zurzeit täglich große Mengen Wasser und das wirkt sich auch auf die Schifffahrt und den Warenverkehr aus. Im Bodensee sinkt der Pegel täglich um bis zu 3 Zentimeter. Auch in Donau, Rhein und Elbe melden mehrere Messstationen Niedrigwasser. Wenn Flüsse weniger Wasser führen, dann können bestimmte Transportschiffe nicht mehr fahren oder müssen zumindest weniger beladen werden. Für Vermieter und Eigentümer könnte es künftig teuer werden, wenn sie weiter auf eine Gasheizung setzen. Der Spiegel berichtet über eine Berechnung des Beratungsinstituts Prognos. Ab 2029 müssen Vermieter demnach für eine 80 Quadratmeter große Wohnung, die mittelmäßig gedämmt ist, mit jährlichen Kosten von 330 Euro rechnen. Der Höhepunkt wäre 2045 bei Kosten von rund 760 Euro im Jahr erreicht. Grund ist das neue Gebäudemodernisierungsgesetz. Immer bessere KI-Modelle machen den deutschen Sicherheitsbehörden Sorgen. Der Verfassungsschutz warnt im Handelsblatt, dass dadurch deutlich mehr große Cyberangriffe möglich werden. Fiona Reinhardt berichtet.
13: Die KI-Modelle führender Entwickler hätten im vergangenen Jahr schon gezeigt, dass sie großes Potenzial darin haben, Schwachstellen zu finden und dass sie diese Lücken dann auch selbst ausnutzen können, so ein Sprecher des Bundesamts für Sicherheit in der Informationstechnik. Bisher würden Kriminelle nur davon abgehalten, diese Technik zu nutzen, weil der Rechenaufwand und die Kosten so hoch sind. Mit günstigerer Hardware dürfte diese Hürde aber sinken.
12: Verbraucherschützer werfen der Bahn Tricksereien bei ihren Supersparpreisen vor. Die Verbraucherzentrale Bundesverband hat Verbindungen von 7 bis 19 Uhr zwischen Berlin, Hamburg, München, Köln und Frankfurt am Main untersucht. Das Ergebnis: zu diesen üblichen Reisezeiten ist das günstigste Angebot oft nicht verfügbar. Die Wirtschaft hierzulande dümpelt weiter vor sich hin, aber der deutsche Aktienindex ist davon wenig beeindruckt. Getrieben von der Hoffnung, dass es zwischen dem Iran und den USA eine Annäherung gibt, stieg der DAX am Morgen erstmals über die 26.000-Punkte-Marke. Die Analysten hoffen auf sinkende Ölpreise, von denen dann die Wirtschaft profitiert.
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14: A3 Passau Richtung Regensburg, zwischen Schwarzach und Bogen ein Unfall, hier Gefahr durch Personen auf der Fahrbahn. Nochmal die A3 Regensburg Richtung Nürnberg, zwischen Velburg und Neumarkt Ost, ein kaputter LKW, der Standstreifen ist blockiert. Und zwischen Neumarkt Ost und Neumarkt ist der Standstreifen blockiert, Achtung, auch hier Gefahr durch Personen auf der Autobahn. Dann die Gegenseite, die A3 Nürnberg Richtung Regensburg, zwischen Neumarkt und Neumarkt Ost, auch auf dieser Seite gibt es Probleme, da steht ein kaputter PKW, der Standstreifen ist momentan blockiert. A93 Regensburg Richtung Holledau, zwischen Regensburg West und dem Kreuz 2 Kilometer zähfließend. Und die B85 kam Richtung Amberg zwischen dem Knotenkamm Süd in Janerhof und dem Knotenkamm West in Michelsdorf. Gefahr durch Fahrradfahrer auf der Fahrbahn.
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14: Im Landkreis Kelheim steht ein Blitzer von Irnerstein nach Kelheim fahrend, dann in Abensberg in der Münchner Straße auf Höhe vom Bauhof blitzt in beide Richtungen und im Landkreis Schwandorf steht ein Blitzer bei Kaspelshub und fotografiert in beide Richtungen. In Kelheim am Rathaus praller Sonnenschein bei 28 Grad. In Neumarkt am Kino sind es auch 28 Grad und genauso heiß und sonnig ist es momentan in Langweid. Ein heißer Nachmittag mit Temperaturen um die 35 Grad wird es heute. Stellenweise liegen die Werte sogar etwas drüber. Ein Königreich für ein kühles Plätzchen heute. Am Abend schwirren die ersten Hitzegewitter umher, allerdings noch vereinzelt. Der Wettertrend. Ja, die nächsten Tage wird es so dampfig bei uns und heiß mit 34 Grad und mehr. Dazu steigt das Gewitterrisiko an und ab und an fällt auch mal so ein warmer Schauer.
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14: Tag 1 der Sommerferien. Mit uns wisst ihr trotzdem, was bei euch zu Hause los ist. Das ist gleich unser Thema bei unseren Lokalreportern.
15: Heute machen wir einen Sommerferienausflug nach Straubing. Denn da steht unser Restaurant der Woche, die Asia World. Schön à la carte oder ab ans Buffet. Und da könnt ihr eigentlich gleich noch Familie, Freunde und Bekannte mit einpacken. Denn hier findet jeder was. Mehr dazu gleich in unserer Charivari Gastro-Lounge.
14: Dazu was zum Aufdrehen und Mitsingen aus den 90ern. Oasis mit Wonderwall. Hört ihr direkt nach einem Hit von heute. Hier sind für euch Tam Impala und Jenny mit Dracula.

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2: Damit ihr eure Sommerferienausflüge nicht hungrig erleben müsst, stellen wir euch hier die besten Restaurants in der Umgebung vor. Und heute geht's mal so ein bisschen weiter weg. Und zwar nach Straubing. Denn hier steht unser Restaurant der Woche, die Asia World. Und in der ist der Name auch Programm. Hier bekommt ihr wirklich alles, was die asiatische Küche so zu bieten hat. Von den klassischen Sachen wie Frühlingsrollen, Ente, Nudeln, Reis. Es gibt einen mongolischen Grill bis hin zu ausgefallenem Sushi, was ihr sonst nirgendwo bei uns bekommt. Und da könnt ihr dann auswählen. Wollt ihr à la carte essen oder doch lieber all you can eat am Buffet? Oh, und wer sich komplett mal durchkosten möchte, in der Asia World gibt's all you can eat and drink, also Getränke flat. Wir haben die Chefin Lina am Buffet getroffen und die hat uns dazu noch eine gute Taktik verraten. Wie können wir denn am meisten essen?
3: Erstmal die ganzen Sachen, die es überhaupt nirgendwo gibt, zu probieren. Zunächst zum Beispiel diesen Lachs oder die Muscheln oder auch was zum Grill zusammenstellen. Und erst am Ende, wenn man Lust auf Sushi hat, weil es ja auch füllt, dann Sushi zu essen. Man sagt ja, das Beste kommt zum Schluss.
2: Aber hier gilt natürlich auch, nehmt wirklich nur so viel, wie ihr auch selber esst. Wenn ihr zu viel genommen habt und es gar nicht mehr schafft, dann müsst ihr einen kleinen Beitrag nachzahlen. Der aber auch wieder was Gutes bringt, Lina.
3: Es wird so viel Lebensmittel weggeschmissen, es hungern so viele Menschen auf der Welt. Es gibt auch eine Lebensmittelknappheit. Deswegen wollen wir ein bisschen was für die Welt tun. Das Geld, was wir einnehmen, spenden wir das auch an der Tafel dann.
2: Hier könnt ihr also mal so richtig reinhauen in unserem Restaurant der Woche, die Asia World in Straubing.
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5: Ich bin Saskia Hinzen. Guten Tag. Temperaturen um die 30 Grad und kein Regen. Das lässt den Wasserpegel an der Donau sinken. Als Folge gibt es jetzt zum Start in die erste Ferienwoche keinen Linienverkehr zwischen Kelheim und dem Kloster Weltenburg. Wer trotzdem eine Schifffahrt machen möchte, kann stattdessen eine Rundfahrt entlang der Stadt Kelheim in Richtung Saal machen. Wann sich die Niedrigwassersituation erholt, bleibt abzuwarten. Für diese Woche sind schon wieder über 30 Grad angekündigt. Großer Jubel bei einem kleinen Golfclub im Landkreis Neumarkt. Der Golfclub am Habsberg, ein Stadtteil von Velburg, ist deutscher Golf-Mannschaftsmeister geworden. Die Golfer konnten sich gestern gegen den Golfclub Frankfurt mit 6,5 zu 4,5 durchsetzen. Der Sieg sorgt bei dem kleinen Golfclub für Euphorie. Der Verein schreibt online: Mit Leidenschaft, Teamgeist und einer herausragenden Leistung hat sich unsere Mannschaft den Titel gesichert und Vereinsgeschichte geschrieben. 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
6: A3 Nürnberg Richtung Regensburg zwischen Laber und Nettendorf. Vorsicht, liegen Gegenstände auf der Fahrbahn. Wir bleiben auf der A3, diesmal Regensburg Richtung Passau zwischen Rosenhof und Wörth an der Donauwiesen. Achtung, hier liegen Reifenteile. Kaputter LKW blockiert momentan den Standstreifen. Die A6 Nürnberg in Richtung Pilsen zwischen Amberg Süd und Amberg Ost. 1 Kilometer Stau. Und Stau auch auf der A93 Regensburg in Richtung Holledau fahrend. Zwischen Regensburg West und Kumpfmühl sind es momentan 2 Kilometer Stau.
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6: Im Landkreis Schwandorf steht bei Kaspelshoop der Blitzer und fotografiert in beide Richtungen. Ein heißer Nachmittag mit Temperaturen um die 35 Grad wird es heute. Stellenweise liegen die Werte sogar etwas drüber. Ein Königreich für ein kühles Plätzchen heute. Am Abend schwirren die ersten Hitzegewitter umher, allerdings noch vereinzelt. Der Wettertrend. Ja, die nächsten Tage wird es so dampfig bei uns und heiß mit 34 Grad und mehr. Dazu steigt das Gewitterrisiko an und ab und an fällt auch mal so ein warmer Schauer.
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0: ist Treffpunkt Mittag am Montag, am ersten Ferientag. Oh Mann, hey, 6 Wochen frei. Ich muss schon ehrlich sagen, ich wünsche mir meine Schulzeit nicht mehr zurück. Aber diese 6 Wochen Sommerferien, die würde ich ganz gern noch mitnehmen. Aber wieso sind das denn überhaupt 6 Wochen und nicht gleich 10 oder vielleicht sogar auch nur 4 Wochen? Die Antwort hat unsere Reporterin Pia Wegner.
1: Schon gewusst?
2: Warum haben wir 6 Wochen Sommerferien und nicht kürzer oder länger?
3: 6 Wochen sind vor allem ein Kompromiss.

0: Kompromiss. Und zwar zwischen der Gefahr, dass Schülerinnen und Schüler über einen zu langen Zeitraum hinweg zu viele Lerninhalte vergessen und der Zeit, die die Kids brauchen, um sich wirklich zu erholen. Denn der Abstand zum Schulalltag ist wichtig für die Entwicklung. Seit über 60 Jahren ist in Deutschland festgelegt, dass es pro Schuljahr 75 Ferientage geben muss. Das sind etwa 15 Wochen, die über das Jahr in größere und kleinere Abschnitte aufgeteilt sind. Dass die Sommerferien dabei den größten Teil einnehmen, liegt auch an den hohen Temperaturen, bei denen wir nachweislich schlechter lernen können.
1: Und auch schlechter arbeiten, möchte ich an dieser Stelle mal anmerken. Bleibt erfrischt, es wird ein heißer Montagnachmittag. Wir liefern euch mehr Hits, mehr Vielfalt, ob ins Büro oder in die Hängematte im Garten.

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8: Ich bin Gregor Jusse Moser. Das Deutschlandticket wird im kommenden Jahr wohl teurer. Nach Berechnungen von Fachleuten des Tagesspiegels könnte der Preis um rund 3,40 Euro auf mehr als 66 Euro im Monat steigen. Grundlage ist ein Index, den die Verkehrsminister beschlossen hatten, um den Streit um den Preis zu beenden. Als das Deutschlandticket 2023 eingeführt wurde, kostete es 49 Euro. Es gibt aktuell gut 14 Millionen Nutzer. Die geplante Rentenreform sieht unter anderem vor, die abschlagsfreie Rente mit 63 abzuschaffen. Der Präsident des Deutschen Instituts für Wirtschaftsforschung Fratscher hält das für unverzichtbar. Die Abschaffung würde nämlich 125.000 zusätzliche Beschäftigte pro Rentnerjahrgang bedeuten, wie er der Rheinischen Post gesagt hat. Claudia Wächter berichtet.
9: Ohne dieses Element sei die komplette Rentenreform tot, warnt der Chefökonom. Eigentlich hatte sich die Bundesregierung auf ein Maßnahmenpaket geeinigt, um die Rente zu stabilisieren. Doch nun bröckelt der Konsens. Mehrere ostdeutsche Bundesländer wollen nun die Reform stoppen.
8: Deutschlands Sicherheitsbehörden warnen vor einer wachsenden Cyberbedrohung durch immer bessere KI-Modelle. Das Bundesamt für Verfassungsschutz hat dem Handelsblatt gesagt, Angriffe seien dadurch leichter im großen Stil möglich, die Einstiegshürden für Kriminelle niedriger. Gleichzeitig betonen die Behörden aber auch, dass KI auch bei der Abwehr von Angriffen helfen kann. Ein 21-Jähriger soll in Landshut mit einem 3D-Drucker Waffenteile hergestellt haben. Bei Durchsuchungen, auch im Landkreis Kelheim, fanden Beamte Kurzwaffenhülsen, Munitionsteile und zwei 3D-Drucker. Der Mann wurde laut Polizei wegen seines psychischen Zustands in einer Fachklinik untergebracht. FIFA-Präsident Infantino steht weiter stark unter Druck. Der Europäische Fußballverband prüft laut Medienberichten rechtliche Schritte und fordert, das Material zu den gescheiterten WM-Investorenplänen zu sichern. Infantino wollte Anteile an den Premium-Produkten des Weltverbandes an private Investoren verkaufen. Als Vorsitzender einer neuen FIFA-Tochterfirma sollte er Millionen verdienen.
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10: A3 Regensburg Richtung Passau fahren zwischen Rosenhof und Wörth an der Donauwiesend. Achtung, liegen Reifenteile auf der Fahrbahn und ein kaputter LKW blockiert den Standstreifen. Die A93 Regensburg in Richtung Holledau fahren. Bisschen Geduld braucht ihr zwischen Regensburg-Pfaffenstein und dem Kreuz. Derzeit 3 Kilometer Stau.
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10: Im Landkreis Schwandorf steht der Blitzer bei Kaspelshub, fotografiert in beide Richtungen, und ein Blitzer im Landkreis Kelheim in Irlerstein in der Ziegeltalstraße. In Neumarkt am Einkaufszentrum Neuer Markt 30 Grad, in Kelheim am neuen Landratsamt 30 Grad und in Pürbaum schwitzt ihr gerade bei 31 Grad. Zum Ferienstart bei uns Sommer pur in der Region. Heute erstmal viel Sonnenschein und das bei bis zu 35 Grad. Richtung Abend kann es bewölkter werden. Hier und da gibt es vereinzelt kleine Gewitter. Der Wettertrend. Feuchtwarme Luft sorgt bei uns für schwülwarme Tage. Morgen und am Mittwoch kann es gewittern oder auch immer so einen warmen Sommerregenschauer geben. Dazu bleibt es heiß bei uns mit Temperaturen von um die 34 Grad und mehr.
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1: Mit uns wisst ihr, was los ist, auch in den Sommerferien. Das hört ihr gleich bei den Lokalreportern.
2: Die Polizei in Nittendorf ermittelt gerade in einem sehr merkwürdigen Diebstahlsfall. Es geht um eine graue Katze, die jetzt in Hemau fehlt. Was genau passiert ist, hört ihr gleich hier auf Charivari.
1: Dazu kriegt ihr von uns mehr Hits, mehr Vielfalt mit den Großstadt-Cowboys von The Boss Hoss und ihrer Version von Dolly Parton Jolene direkt nach einem Hit von heute. Hier sind für euch David Guetta und OneRepublic mit I Don't Wanna Wait.

0: offenbar zum Einkaufen mitgenommen am Freitagabend. Die Katze durfte dann allerdings nicht in einen Drogeriemarkt mit rein. Ein Mann mit einem Fahrrad hat das mitbekommen und der Katzenbesitzerin total nett angeboten, auf die Katze aufzupassen, während sie einkauft. Die Frau hat ihm das Tier gegeben, ist zum Einkaufen und dann der Schock. Als sie zurückgekommen ist, war der Mann weg, die Katze auch. Offenbar ist der Unbekannte mit der Katze einfach weggeradelt. Jetzt versucht die Polizei zu klären, wer der Mann ist, wo die Katze ist und hofft auf Hinweise. Der Unbekannte ist etwa 40 Jahre alt, hat einen Bart, war dunkel gekleidet und ist mit einem schwarzen Radl unterwegs. Die Katze hat graues Fell. Wenn ihr was gesehen oder mitbekommen habt, helft bitte diesen seltsamen Katzenklau in Himau aufzuklären und meldet euch bei der Polizei.
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1: Jetzt kehrt heute früh auch endlich wieder Ruhe ein bei unseren Nachbarn in Franken. In Nürnberg haben mehr als 140 Posaunenchöre aus ganz Bayern ein 72 Stunden langes Konzert mit Posaunenmusik gegeben, von Donnerstag bis Sonntag. Und jetzt wird geprüft, ob das ein Weltrekord war. Die Anwohner hoffen das sehr, nicht, dass sie

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7: Ich bin Saskia Hinzen. Guten Tag. Temperaturen um die 30 Grad und kein Regen. Das lässt den Wasserpegel an der Donau sinken. Als Folge gibt es jetzt zum Start in die erste Ferienwoche keinen Linienverkehr zwischen Kelheim und dem Kloster Weltenburg. Wer trotzdem eine Schifffahrt machen möchte, kann stattdessen eine Rundfahrt entlang der Stadt Kelheim in Richtung Saal machen. Wann sich die Niedrigwassersituation erholt, bleibt abzuwarten. Für diese Woche sind schon wieder über 30 Grad angekündigt. Großer Jubel bei einem kleinen Golfclub im Landkreis Neumarkt. Der Golfclub am Habsberg, ein Stadtteil von Velburg, ist deutscher Golf-Mannschaftsmeister geworden. Die Golfer konnten sich gestern gegen den Golfclub Frankfurt mit 6,5 zu 4,5 durchsetzen. Der Sieg sorgt bei dem kleinen Golfclub für Euphorie. Der Verein schreibt online:

0: Mit Leidenschaft, Teamgeist und einer herausragenden Leistung hat sich unsere Mannschaft den Titel gesichert und Vereinsgeschichte geschrieben. 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
2: A3 Regensburg Richtung Passau zwischen Rosenhof und Wörth an der Donauwiesen. Achtung, liegen Reifenteile auf der Fahrbahn und ein kaputter LKW blockiert den Standstreifen. Momentan in diesem Bereich auch 3 Kilometer zähfließend. A93 Regensburg in Richtung Holledau fahren zwischen Regensburg-Pfaffenstein und Regensburg-West. Ein kaputter PKW auch hier. Achtung, hier momentan auch Gefahr durch Personen auf der Fahrbahn. In diesem Bereich momentan 2 Kilometer Stau.
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2: Blitzermelder ist in der Leitung, hi.
3: Ja, grüß Gott, Salzwiger. In Köfering wird gerade ein Blitzer aufgebaut bei der Fußgängerampel stadtauswärts, also Richtung Hagelstadt.
2: In Köfering bei der Fußgängerampel Richtung Hagelstadt. Vielen Dank für deinen Anruf. Außerdem noch ein Blitzer aus dem Regensburger Stadtgebiet. In der Gumpelsheimer Straße wird fotografiert und im Landkreis Kelheim in Irlastein in der Ziegeltalstraße. Zum Ferienstart bei uns Sommer pur in der Region. Heute erstmal viel Sonnenschein und das bei bis zu 35 Grad. Richtung Abend kann es bewölkter werden. Hier und da gibt es vereinzelt kleine Gewitter. Der Wettertrend. Feuchtwarme Luft sorgt bei uns für schwülwarme Tage. Morgen und am Mittwoch kann es gewittern oder auch immer so einen warmen Sommerregenschauer geben. Dazu bleibt es heiß bei uns mit Temperaturen von um die 34 Grad und mehr.
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Treffpunkt Mittag am Montag, am ersten Ferientag. Ja, wer nicht frei hat, genießt vielleicht, dass andere Kollegen im Urlaub sind. Das kann ja auch schön sein, so ruhige Tage, die wünsche ich euch zumindest. Ja, aber heute dreht der Hochsommer auch wieder auf. Das heißt, die Ferienkinder sind im Freibad bestens aufgehoben, die Erwachsenen natürlich auch. Und stehen wieder heiße Tage ins Haus mit lauen Nächten und auch einigen Hitzegewittern, gerade so ab morgen. Wir empfehlen euch deshalb einen großen Eisbecher heute Nachmittag. Bleibt erfrischt und gut gelaunt. Bei uns kriegt ihr für diesen heißen Montagmittag mehr Hits, mehr Vielfalt.

0: und noch viel mehr gleich auf Charivari.
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3: Ich bin Moritz Einzel. Weil in Nürnberg eine Fliegerbombe gefunden worden ist, müssen alle Anwohner im Radius von 400 Metern evakuiert werden. Wie viele Menschen genau betroffen sind, weiß die Stadt noch nicht. Die Fliegerbombe aus dem Zweiten Weltkrieg war am Vormittag im Stadtteil Gibitzenhof gefunden worden. Sie soll um 16 Uhr entschärft werden. Mit 63 abschlagsfrei in Rente gehen, zumindest wenn man schon 45 Jahre lang eingezahlt hat, das soll abgeschafft werden, das sieht die geplante Rentenreform vor. Zuspruch kommt vom Deutschen Institut für Wirtschaftsforschung. Eine Abschaffung sei unverzichtbar, heißt es. Dadurch gäbe es pro Jahr nämlich 125.000 zusätzliche Beschäftigte, berichtet die Rheinische Post. Für Vermieter und Eigentümer könnte es künftig teuer werden, wenn sie weiter auf eine Gasheizung setzen. Der Spiegel berichtet über eine Berechnung des Beratungsinstituts Prognos. Ab 2029 müssen Vermieter demnach für eine 80 Quadratmeter große Wohnung, die mittelmäßig gedämmt ist, mit jährlichen Kosten von 330 Euro rechnen. Der Höhepunkt wäre 2045 bei Kosten von rund 760 Euro im Jahr erreicht. Grund ist das neue Gebäudemodernisierungsgesetz. Die Wirtschaft hierzulande dümpelt weiter dahin, aber der deutsche Aktienindex ist davon wenig beeindruckt. Getrieben von der Hoffnung, dass es zwischen dem Iran und den USA eine Annäherung gibt, stieg der DAX am Morgen erstmals über die 26.000-Punkte-Marke. US-Präsident Trump hatte für heute Verhandlungen mit dem Iran angekündigt. Teheran hat mittlerweile aber mitgeteilt, es seien derzeit keine Gespräche mit den USA geplant. Der Streit um die gescheiterten WM-Investorenpläne von FIFA-Präsident Gianni Infantino geht in die nächste Runde. Die UEFA droht jetzt offenbar mit rechtlichen Schritten. Sie hat Infantino per Brief aufgefordert, sämtliches Material im Zusammenhang mit dem Vorhaben nicht zu vernichten. Mehr von Thomas Thonfeld.
4: Sehr viel stärker kann man das Misstrauen kaum ausdrücken, als es die UEFA mit diesem Brief getan hat. Der Europäische Verband prüfe jetzt die Einleitung rechtlicher Schritte eines Schiedsverfahrens und/oder Beschwerden bei den zuständigen Aufsichtsbehörden, heißt es da. Auch der US-Technologieinvestor Joshua Kushner soll so einen Brief erhalten haben. Er sollte bei dem Projekt eine Schlüsselrolle einnehmen.
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5: A3 Regensburg Richtung Passau zwischen Rosenhof und Wörth an der Donauwiesen. Achtung, liegen Reifenteile auf der Fahrbahn und ein kaputter LKW blockiert den Standstreifen. Momentan in diesem Bereich auch 3 Kilometer zähfließend. A93 Regensburg in Richtung Holledau fahren zwischen Regensburg-Pfaffenstein und Regensburg-West. Ein kaputter PKW auch hier. Achtung, hier momentan auch Gefahr durch Personen auf der Fahrbahn. In diesem Bereich momentan 2 Kilometer Stau.
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5: Blitzer steht in Regensburg, in der Gumpesheimer Straße. Im Landkreis Regensburg in Köfering, bei der Fußgängerampel, fotografiert Richtung Hagelstadt fahrend. Und im Landkreis Kelheim in Irlerstein, in der Ziegeltalstraße.
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5: In Regensburg bei Schloss St. Emmeram momentan an die 34 Grad. Zum Glück ist es im Park ein bisschen schattig. In Biburg im Landkreis Kelheim messen wir 31 Grad. Und in Neumarkt am unteren Tor sind es auch schon sonnige 31 Grad. Ein heißer Nachmittag mit Temperaturen um die 35 Grad wird es heute. Stellenweise liegen die Werte sogar etwas drüber. Ein Königreich für ein kühles Plätzchen heute. Am Abend schwirren die ersten Hitzegewitter umher, allerdings noch vereinzelt. Der Wettertrend. Ja, die nächsten Tage wird es so dampfig bei uns und heiß mit 34 Grad und mehr. Dazu steigt das Gewitterrisiko an und ab und an fällt auch mal so ein warmer Schauer.
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3: Zu warm für kalte Füße gerade, auch kurz vor der Hochzeit. Fußball-Superstar Cristiano Ronaldo wird am kommenden Wochenende seine Verlobte Georgina heiraten in seiner Heimat auf Madeira. Sie sind seit 10 Jahren ein Paar. Auf dem Höhepunkt der Hochzeitsfeier wird der Brautstrauß dann nicht geworfen, sondern von Ronaldo per Freistoß gekickt. Wir bleiben in der Fußballwelt und beim Thema Liebe. Weltmeister und Bayern-Legende Thomas Müller ist frisch verliebt. Wenige Monate nach dem öffentlichen Eheaus mit Lisa Müller strahlt Thomas wieder an der Seite einer jungen Französin, Eve Rose Beatball, 10 Jahre jünger als er. Woran merkt man, dass Thomas Müller in jemanden verliebt ist? Sie ist die einzige Person, über die er keine Witze macht. Modedesigner Harald Klöckler lebt jetzt wieder in der Pfalz auf dem Land. Nach 35 Jahren Liebesgeschichte, Trennung und Umzug in die Großstadt. Weniger Glitzer, mehr Garten, Kunst und Ruhe. Aber sicher nicht weniger Luxus. Klöckler freut sich schon auf die Teilnahme am Wettbewerb. Unser Dorf soll pompöser werden.
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0: A3 Regensburg Richtung Passau zwischen Rosenhof und Wörth an der Donauwiesen. Achtung, liegen Reifenteile auf der Fahrbahn und ein kaputter LKW blockiert den Standstreifen. Momentan in diesem Bereich auch 3 Kilometer zähfließend. A93 Regensburg in Richtung Holledau fahren zwischen Regensburg-Pfaffenstein und Regensburg-West. Ein kaputter PKW. Auch hier Achtung, hier momentan auch Gefahr durch Personen auf der Fahrbahn. In diesem Bereich momentan 2 Kilometer Stau.
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0: Blitzer steht in Regensburg, in der Gumpesheimer Straße. Im Landkreis Regensburg in Köfering, bei der Fußgängerampel, fotografiert Richtung Hagelstadt fahrend. Und im Landkreis Kelheim in Irlerstein in der Ziegeltalstraße.
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0: Ein heißer Nachmittag mit Temperaturen um die 35 Grad wird es heute. Stellenweise liegen die Werte sogar etwas drüber. Ein Königreich für ein kühles Plätzchen heute. Am Abend schwirren die ersten Hitzegewitter umher, allerdings noch vereinzelt. Der Wettertrend. Ja, die nächsten Tage wird es so dampfig bei uns und heiß mit 34 Grad und mehr. Dazu steigt das Gewitterrisiko an und ab und an fällt auch mal so ein warmer Schauer.
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2: Eine nette Veranstaltung für kleine Turnbeutelvergesser gibt es morgen in der Stadtteilbücherei Kandes im Stadtosten von Regensburg. Kinder von 9 bis 12 können da bunte Sportbeutel nähen mit der Nähmaschine unter Anleitung. Bitte Kinder mit oder ohne eigene Nähmaschine vorher anmelden bei der Bücherei im Kandesviertel. Der Nähnachmittag morgen ist kostenlos. Für junge Leute ab 14 veranstaltet der Kreis Jugendring Regensburg in den Sommerferien jetzt einen Gratis-Workshop fürs richtige Bewerben. Morgen von 9 bis 13 Uhr beim Kreis Jugendring in Mintraching. Erst werden die eigenen Stärken gecheckt, dann Lebenslauf und Anschreiben gerockt und noch Bewerbungsgespräche geübt. Morgen in Mintraching.
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0: Ich bin Moritz Einzel. Auf dem Gelände von Siemens Energy in Nürnberg ist am Vormittag eine Fliegerbombe gefunden worden. Der Blindgänger aus dem Zweiten Weltkrieg ist 112 Kilo schwer und soll ab 16 Uhr entschärft werden. Laut der Stadt Nürnberg müssen im Umkreis von 400 Metern die Leute aus den Firmengebäuden raus. Allein bei Siemens Energy betrifft das rund 800 Mitarbeitende. Die Frühschicht wurde vorzeitig beendet, die Spätschicht vorsorglich abgesagt. Wegen des historischen Niedrigwassers am Rhein lädt Bundesverkehrsminister Bilger am Donnerstag zu einer Fachkonferenz ein. Wer an dem kurzfristig anberaumten Treffen in Bonn teilnehmen wird, ist allerdings noch unklar. Die niedrigen Pegelstände im Rhein schränken den Gütertransport per Schiff erheblich ein. Die Diskussion um die geplante Rentenreform geht weiter. Linken-Chefin Schwertner fordert statt der Streichung einen Ausbau der abschlagsfreien Rente nach 45 Beitragsjahren. Mecklenburg-Vorpommerns Ministerpräsidentin Schwesig machte im ZDF klar, an der Regelung dürfe nicht gerüttelt werden, berichtet Claudia Wächter.
1: Denn ansonsten würden vor allem die Menschen im Osten bestraft, warnt Schwesig. Sie will im Herbst wiedergewählt werden, aber auch einige andere Ministerpräsidenten aus dem Osten fordern, die Rente mit 63, die muss bleiben. Ein Problem für die Bundesregierung in Berlin, denn die will eigentlich ihre Rentenreform als Gesamtkonzept durchbringen. Tenor, fehlen Bausteine, dann riskiert das gesamte Haus einzustürzen.
0: Wegen des USA-Iran-Konflikts ist Tanken im Juli wieder deutlich teurer geworden. Laut ADAC war vor allem Diesel der Preistreiber an den Zapfsäulen. Ausgewertet wurde die Preisentwicklung vom 5. bis zum 31. Juli. Ergebnis, es ging um fast 30 Cent je Liter hoch. Mehr als 2,20 Euro kostet der Treibstoff aktuell. E10 verteuerte sich um rund 15 Cent pro Liter. Sorge auf Bauernhöfen in Baden-Württemberg. Bei Rindern wurde ein unbekanntes Virus festgestellt. Es stammt aus einer Virengruppe, die vor allem in Afrika, Asien und Australien vorkommt. Forscher beobachten, ob das Virus Missbildungen bei Jungtieren verursacht. Aufgetreten ist es auch in der Schweiz und in Frankreich. Ersten Erkenntnissen nach besteht für den Menschen kein relevantes Infektionsrisiko.
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3: Um 2:02 Autobahn A93, Regensburg Richtung Holledau zwischen Regensburg-Pfaffenstein und Regensburg-Kumpfmühl. 3 Kilometer stockender Verkehr, hier dauert momentan 6 Minuten länger.
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3: In Regensburg steht eine Gumpelsheimer Straße und im Landkreis Regensburg in Köfering bei der Fußgängerampel Richtung Hagelstadt. Staus und Blitzer bitte einfach immer melden. Die kostenlose Charivari-Verkehrshotline 08000 08007. Dankeschön. In Regensburg am Heidplatz momentan 33 Grad, in Waffenbrunn, Landkreis Cham 32 Grad, auch in Deining, Landkreis Neumarkt 32 Grad. Das Charivari-Wetter zum Montag Feierabend hin am ersten offiziellen Sommerferientag bleibt sonnig. In der Nacht bei 17 bis 19 Grad meist klar, ganz vereinzelt könnte es gegen Mitternacht auch mal gewittern. Der Charivari-Wettertrend morgen bei 34 bis 38 Grad, wieder mehr Sonne als Wolken, gegen Abend sind örtlich auch Schauer und Gewitter möglich. Ähnlich sieht der Mittwoch aus. Bei 31 bis 35 Grad wird's nicht mehr ganz so heiß.
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3: Servus, heute der erste offizielle Sommerferientag. Es geht auch Richtung Feierabend und für viele bald in den Urlaub. Wer kennt denn die kuriosen Verkehrsregeln im Urlaubsland? Da gibt's ein paar Überraschungen, haben wir gleich. Da kann dann keiner mehr sagen, wir hätten nicht gewarnt.
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Charivari am Montag, Sommerferien für unsere Kinder. Wir hatten nun auch bald Urlaub. Das heißt, für viele dann von uns auch Koffer ins Auto, Lieblingsmusik an und ab in den Urlaub. Bevor wir allerdings Richtung Italien, Kroatien oder Griechenland starten, lohnt sich durchaus ein Blick auf die Verkehrsregeln im Urlaubsland. Denn neben den Tempolimits gibt es da manchmal auch ziemlich kuriose Vorschriften. Servus an meine Kollegin Angelika Kress. Welche zum Beispiel?

0: Verboten, andere mit einem Privatfahrzeug abzuschleppen. In Griechenland gelten Halteverbotsschilder mit einer senkrechten Linie in der Mitte in ungeraden Monaten, die mit zwei in geraden. Italien ist richtig streng, wenn jemand mit 1,5 Promille oder mehr erwischt wird. Da kann sogar das eigene Fahrzeug zwangsversteigert werden.
1: Boah, das ist eine knackige Strafe, aber bestimmt wirkungsvoll. Manchmal könnten wir aber bei all den unterschiedlichen Regeln ja auch den Überblick verlieren.
0: In der Regel weiß ich ja, wo ich hin will und durch welche Länder ich vielleicht da noch durchfahre. Da würde ich auf jeden Fall empfehlen, sich die Regeln vorher einmal durchzulesen, am besten auch mit ein paar Tagen Vorlauf. Es gibt da nämlich in manchen Ländern für bestimmte Fahrzeuge zum Beispiel die Regel, dass Ersatzglühbirnen für die Lichter im Auto sein müssen. Und die müsste ich ja dann im Zweifel auch noch besorgen, sowas zum Beispiel. Beim ADAC gibt's auf jeden Fall viele Tipps und Regeln zusammengefasst.
1: Danke, Angelika. Dann investieren wir lieber ein paar Minuten mehr in die Vorbereitung, als später im Urlaub viel Geld für eine Strafe auszugeben. Dann bleibt hoffentlich nur noch eine Frage auf der Fahrt offen. Sind wir bald da?
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0: Charivari am hochsommerlichen Montag. Mehr Hits, mehr Vielfalt. Gleich dazu mit was Aktuellem von Clock Clock, Someday Soon und dann direkt hinterher ein End-90er von Blondie. Dass die Ende der 90er noch einmal so durchstarten, haben wenige gedacht, war in über 10 Ländern Nummer 1 und vor allem hat die Sängerin Debbie Harry damals bewiesen, manche Stimmen werden einfach nicht älter. Blondie mit Maria, auch gleich.
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0: In wenigen Sekunden, genau 3:30 Uhr, auch zum Feierabend, bleibt sonnig und heiß. Mehr Wetter, dazu der aktuelle Verkehr für Regensburg, Niederbayern und die Oberpfalz gleich.
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8: Ich bin Michael Hegele, grüß Gott. Auf der B20 zwischen Cham und Straubing ist am Sonntagnachmittag ein sehr schwerer Unfall passiert. 6 Personen wurden dabei verletzt. Vor Ort waren 4 Rettungshubschrauber und etwa 100 Einsatzkräfte. Mehr dazu von Saskia Hinzen.
9: Bei Stahlwang war eine Autofahrerin aus unbekannter Ursache auf die Gegenfahrbahn geraten. Ihr Wagen streifte ein anderes Auto, krachte dann frontal in einen Kleintransporter und schleuderte zuletzt noch gegen einen BMW aus dem Landkreis Cham. Die Unfallverursacherin und 5 weitere Personen wurden, zum Teil schwer verletzt, in umliegende Krankenhäuser geflogen. Die B20 war stundenlang wegen Bergungsarbeiten gesperrt, der Sachschaden fast 70.000 Euro.
8: Über 40 Jugendliche treffen sich diese Woche in Regensburg zu einer internationalen Jugendkonferenz. Oberbürgermeister Thomas Burger hat sie heute Vormittag eröffnet. Die Teilnehmer kommen aus Regensburg.

0: und seinen Partnerstädten, mit Ausnahme von Aberdeen und Brixen. Ziel hinter dem Treffen ist, die Aufgeschlossenheit und das Engagement junger Menschen zu stärken. Auf dem Programm stehen bis Samstag viele Workshops und natürlich auch eine Stadtführung durch Regensburg. Ein junger Mann aus dem Landkreis Kelheim wollte mit 3D-Druckern Waffen herstellen. Die Polizei hat letzten Freitag das Elternhaus des 21-Jährigen im östlichen Landkreis durchsucht, dazu eine Wohnung in Landshut. Dabei sind zwei 3D-Drucker sichergestellt worden, außerdem einige Hülsen für Kurzwaffen und Munitionsteile. Der junge Mann wurde wegen eines psychischen Ausnahmezustands in eine Fachklinik eingeliefert. Gegen ihn wird wegen Verstößen gegen das Waffengesetz ermittelt. 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
3: Die Vorbereitungen für das Jura-Volksfest hier Neumarkt laufen auf Hochtouren. In gut zwei Wochen geht's los und jetzt steht auch das komplette Programm. 11 Tage lang warten, Festzug, Familie.
4: Nee, machen wir lieber mal den Verkehr. A93 Regensburg Richtung Holledau beim Tunnel Prüfening. Blockabfertigung zwischen Regensburg-Pfaffenstein und dem Kreuz Regensburg. 3 Kilometer Stau, hier dauert 7 Minuten länger. Die A93 Regensburg Richtung Weiden zwischen Brunholz und Schwandorf Süd. 1 Kilometer Stau, Zeitverlust hier 5 Minuten.
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4: Haben wir aktuell keinen gemeldet, einen Blitzer entdeckt? Einfach durchklingeln. Die kostenlose Charivari Verkehrshotline 08000 08007. Dankeschön. In Regensburg bei der Donauarena 33 Grad im Moment, auch in Cham vor der Erlöserkirche und in Neuenburg vom Wald, Landkreis Schwandorf, ebenfalls 33 Grad. Das Charivari-Wetter. Zum Montagfeierabend am ersten offiziellen Sommerferientag bleibt es sonnig, in der Nacht bei 17 bis 19 Grad, meist klar. Ganz vereinzelt könnte es gegen Mitternacht auch mal gewittern. Der Charivari-Wetter-Trend, morgen bei 34 bis 38 Grad, wieder mehr Sonne als Wolken. Gegen Abend sind auch örtlich Schauer und Gewitter möglich. Ähnlich sieht der Mittwoch aus. Bei 31 bis 35 Grad wird es dann nicht mehr ganz so heiß.
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4: Die Ferien für unsere Kinder sind da, aber wohin geht's beim nächsten Ausflug hier in Regensburg, Niederbayern und der Oberpfalz? Wir haben ein paar Ideen gesammelt, die vielleicht noch nicht jeder kennt. Gleich.

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1: Charivari am Montagnachmittag. Die Kinder sind bestimmt schon im Ferienmodus. Vielleicht kommt auch schon die Frage, was machen wir eigentlich morgen? Gerade am ersten großen Ferientag in Bayern beginnt bei vielen Familien die Suche nach schönen Ausflugszielen. Natürlich kennen wir die Klassiker bei uns in der Region, die Walhalla, den Donaudurchbruch. Aber es gibt noch so viele andere Orte, die darauf warten, entdeckt zu werden von uns. Wir haben auf unserer Homepage eine ganze Sammlung zusammengestellt mit Ausflugszielen in Regensburg, Niederbayern und der Oberpfalz, die vielleicht noch nicht jeder kennt. 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

Zum Sommerferienstart. Mehr Hits, mehr Vielfalt von uns dazu, um in den Feierabend zu starten. Zwischen 4 und 5 geht's gleich rein in die neue Stunde mit der aktuellen von Harry Styles. Dazu 2000er, 90er und 80er. Wie Stix.

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0: Genau 16 Uhr, auch zum Feierabend, bleibt sonnig und heiß. Mehr Wetter dazu, der aktuelle Verkehr für Regensburg, Niederbayern und die Oberpfalz gleich.
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2: Ich bin Moritz Einzel. Das Deutschland-Ticket wird im kommenden Jahr wohl teurer. Nach Berechnungen von Fachleuten des Tagesspiegels könnte der Preis um rund 3,40 Euro auf gut 66 Euro im Monat steigen. Grundlage ist ein Index, den die Verkehrsminister beschlossen haben, um den Streit um den Preis zu beenden. Als das Deutschland-Ticket 2023 eingeführt wurde, kostete es 49 Euro.

0: Dem Rhein fehlt Wasser, und zwar jede Menge. Am Wochenende sind historische Tiefststände gemessen worden. Viele Frachtschiffe können deshalb zurzeit kaum Ladung mitnehmen. Darum lädt Bundesverkehrsminister Bilger jetzt für Donnerstag zu einer Fachkonferenz in Bonn ein. Der Rhein ist extrem wichtig für den Warentransport in Europa. Ein offener Brief von Juristinnen und Juristen, die ein AfD-Verbot fordern, bekommt immer mehr Zuspruch. Nach Angaben des Vereins republikanischer Anwältinnen und Anwälte hat das Mitte Juli veröffentlichte Schreiben mittlerweile über 1000 Unterstützerinnen und Unterstützer und damit doppelt so viele wie noch vor 2 Wochen. Einen Antrag auf ein Parteiverbot beim Bundesverfassungsgericht können Bundestag, Bundesrat oder Bundesregierung stellen. Die Einsatzkräfte in Griechenland kämpfen weiter gegen die schweren Waldbrände. Zwar hat der Wind westlich von Athen etwas nachgelassen, die Flammen breiten sich aber weiter an 2 Fronten aus, berichten griechische Medien. Aus Athen Alexia Angelopoulou.
1: Hunderte Feuerwehrleute, Dutzende Flugzeuge und Hubschrauber, unzählige Freiwillige. Und trotzdem ist hier noch kein Ende der Flammen in Sicht. Zwar hat sich die Situation heute deutlich verbessert, weil eben der Wind nicht mehr so stark weht, aber Entwarnung gibt es noch längst nicht. Immer wieder entwickeln sich neue Flammenherde aus den Glutnestern. Und es bleibt gefährlich. Für Athen und für die umliegende Region gilt auch morgen wieder die zweithöchste Warnstufe der Waldbrandgefahr.
0: Der walisische Fußballverband stellt sich als erster nationaler Verband offen gegen Gianni Infantino. Wales hat seine Unterstützung für dessen geplante Wiederwahl als FIFA-Präsident zurückgezogen, schriftlich und öffentlich. Das Wohl des Fußballs nicht an erste Stelle zu setzen, sei ein Versagen, das der Verband nicht akzeptieren könne. Auch Serbien fordert inzwischen eine neue FIFA-Führung. Hintergrund ist der gescheiterte Plan, kommerzielle FIFA-Rechte an Investoren zu verkaufen. Gewählt wird nächstes Jahr.
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3: Um 3:03, Achtung auf der A3 Nürnberg-Passau zwischen Hengersberg und Ingelsbach in beiden Richtungen. Hier sind Personen auf der Fahrbahn. Die A93 Regensburg Richtung Holledau beim Tunnel Prüfening Blockabfertigung. Zwischen Regensburg West und dem Kreuz Regensburg 3 Kilometer stockender Verkehr. Hier dauert 6 Minuten länger.
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3: Einen Blitzer entdeckt. Staus und Blitzer bitte einfach immer melden. Die kostenlose Charivari Verkehrshotline 08000 08007. Dankeschön. Das Charivari-Wetter. In Saal an der Donau, im Landkreis Kelheim 34 Grad im Moment, in Velburg, Landkreis Neumarkt 31 Grad, an der Schwarzen Laber und in Kelheim beim Altmühltor 35 Grad. Das Charivari-Wetter. Zum Montagfeierabend am ersten offiziellen Sommerferientag bleibt es sonnig, in der Nacht bei 19 bis 17 Grad meist klar. Ganz vereinzelt könnte es gegen Mitternacht auch mal gewittern. Der Charivari-Wetter-Trend morgen bei 34 bis 38 Grad, wieder mehr Sonne als Wolken. Gegen Abend sind örtlich auch Schauer und Gewitter möglich. Ähnlich sieht der Mittwoch aus. Bei 31 bis 35 Grad wird's nicht mehr ganz so heiß.
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3: Servus. 6 Wochen Sommerferien. Für viele unserer Kinder ist das gerade der Traum schlechthin. Aber wie schaut's denn eigentlich in anderen Ländern aus? Gibt's überall so lang Ferien wie bei uns? Und wo müssen Schülerinnen und Schüler sogar in der freien Zeit noch ran? Haben wir gleich.
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Charivari, rein geht's in den Montagfeierabend und natürlich auch in die Sommerferien für die Kinder. 6 Wochen am Stück frei haben, ja, das ist schon was. Zumindest deswegen könnten einige denken, Schülerinnen oder Schüler müssten wir wieder sein. Lang aufbleiben, ausschlafen,

Freunde treffen, in den Urlaub fahren. Herrlich. Wie sehen denn eigentlich die Sommerferien in anderen Ländern aus? Also ein paar Wochen nur chillen gibt's nicht in Japan. Da bekommen die Schülerinnen und Schüler nämlich Hausaufgaben über die Ferien auf. Zum Beispiel ein Lesetagebuch führen oder Naturbeobachtungen. Bei uns ist Hochsommer, in Chile frieren die Kinder aber. Da sind die

0: Nicht nur die Schüler frei, sondern auch viele Einheimische machen Urlaub. Geschäfte, Restaurants und Betriebe haben zu und deshalb wirken manche Orte wie ausgestorben. Wer denkt, dass 6 Wochen Sommerferien lang sind? In Italien haben die Schülerinnen und Schüler sogar 3 Monate frei. Genauso wie in Portugal oder auch in Griechenland. Dafür gibt's während des Schuljahres kaum oder gar keine Ferien. Wir wünschen auf alle Fälle jetzt auch hier bei uns in Regensburg, Niederbayern und der Oberpfalz ganz, ganz tolle Ferien und uns Eltern auch eine schöne Zeit.
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0: Charivari am sommerlichen Montag, am Anfang in den Sommerferien. Mehr Hits, mehr Vielfalt, gleich mit Natalie Imbruglia, ein 97er Torn und dann was Aktuelles, die Knallernummer von Bruno Mars. Er ist bekannt dafür, dass er an seinen Songs oft monatelang feilt. Manchmal gibt es dann etliche unterschiedliche Versionen, bevor eine überhaupt veröffentlicht wird. Auch bei I Just Might hören wir diese Detailverliebtheit gleich.
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0: Genau 16:30, auch zum Feierabend, bleibt sonnig und heiß. Mehr Wetter, dazu der aktuelle Verkehr für Regensburg, Niederbayern und die Oberpfalz gleich.
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11: Ich bin Michael Hegele, grüß Gott. Auf der B20 zwischen Cham und Straubing ist am Sonntagnachmittag ein sehr schwerer Unfall passiert. 6 Personen wurden dabei verletzt. Vor Ort waren 4 Rettungshubschrauber und etwa 100 Einsatzkräfte. Mehr dazu von Saskia Hinzen.
12: Bei Stahlwang war eine Autofahrerin aus unbekannter Ursache auf die Gegenfahrbahn geraten. Ihr Wagen streifte ein anderes Auto, krachte dann frontal in einen Kleintransporter und schleuderte zuletzt noch gegen einen BMW aus dem Landkreis Cham. Die Unfallverursacherin und 5 weitere Personen wurden, zum Teil schwer verletzt, in umliegende Krankenhäuser geflogen. Die B20 war stundenlang wegen Bergungsarbeiten gesperrt, der Sachschaden fast 70.000 Euro.
11: Über 40 Jugendliche treffen sich diese Woche in Regensburg zu einer internationalen Jugendkonferenz. Oberbürgermeister Thomas Burger hat sie heute Vormittag eröffnet. Die Teilnehmer kommen aus Regensburg und seinen Partnerstädten, mit Ausnahme von Aberdeen und Brixen. Ziel hinter dem Treffen ist, die Aufgeschlossenheit und das Engagement junger Menschen zu stärken. Auf dem Programm stehen bis Samstag viele Workshops und natürlich auch eine Stadtführung durch Regensburg. Ein junger Mann aus dem Landkreis Kelheim wollte mit 3D-Druckern Waffen herstellen. Die Polizei hat letzten Freitag das Elternhaus des 21-Jährigen im östlichen Landkreis durchsucht, dazu eine Wohnung in Landshut. Dabei sind 2 3D-Drucker sichergestellt worden, außerdem einige Hülsen für Kurzwaffen und Munitionsteile. Der junge Mann wurde wegen eines psychischen Ausnahmezustands in eine Fachklinik

0: eingeliefert. Gegen ihn wird wegen Verstößen gegen das Waffengesetz ermittelt. 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
2: Um 16.32 Uhr, Autobahn A93, Regensburg Richtung Holledau, zwischen Regensburg West und dem Kreuz Regensburg. 2 Kilometer Stau, hier dauert es 8 Minuten länger.
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2: Einen Blitzer entdeckt. Staus und Blitzer bitte einfach immer melden. Die kostenlose Charivari-Verkehrshotline 08000 08007. Dankeschön. In Regensburg, Schwabelweiß 34 Grad aktuell. In Winkler, Landkreis Schwandorf 32 Grad. Und in Abensberg am Stadtplatz, Landkreis Kelheim 34 Grad. Das Charivari-Wetter. Zum Montagfeierabend, am ersten offiziellen Sommerferientag, bleibt sonnig, in der Nacht bei 17 bis 19 Grad meist klar. Ganz vereinzelt könnte es gegen Mitternacht auch mal gewittern. Der Charivari-Wettertrend. Morgen bei 34 bis 38 Grad wieder mehr Sonne als Wolken. Gegen Abend sind auch örtlich Schauer und Gewitter möglich. Ähnlich sieht der Mittwoch aus. Bei 31 bis 35 Grad wird's nicht mehr ganz so heiß.
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2: Servus, ich bin Diet Kapfinger. Ist das ein Wetter zum Beginn der großen Ferien? Sommer, Sonne, Badewetter. Was ist denn mit dem vierbeinigen Familienmitglied? Wir zeigen gleich mal, wo Hunde bei uns in der Region mit ins Wasser dürfen.

Charivari, am Montag rein geht's in den Feierabend und für unsere Schülerinnen und Schüler in die Sommerferien. Sonne und Badewetter, da zieht es uns natürlich an die Seen in der Region. Und viele Familien haben noch einen ganz besonderen Begleiter mit dabei, den Hund. Aber nicht an jedem See bei uns dürfen die Vierbeiner ins Wasser oder mit an den Strand. Deshalb haben wir im Netz auf charivari.com eine Übersicht zusammengestellt, wo Hunde bei uns willkommen sind. Zum Beispiel am Guckenberger See bei Neutraubling mit einem eigenen Hundestrand, am Murner See oder Steinberger See im Landkreis Schwandorf, aber auch an vielen Seen im Landkreis Cham. Dazu gibt's die wichtigsten Hinweise, wo dürfen Hunde ins Wasser, wo gilt Leinenpflicht und welche Bereiche sind tabu. Also, wer in den Ferien mit dem Hund einen Ausflug zum Baden plant, einfach mal bei uns im Netz vorbeischauen unter charivari.com. Da gibt's die Übersicht der hundefreundlichen Badeseen in unserer Region. 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

Der Montag, Feierabend im Charivari draußen Sommer, geht's gleich wieder raus in unsere wunderschöne Region. Da werden wir uns gleich gemeinsam kugeln. Kurz nach fünf verschenken wir das nächste tolle Familienerlebnis auch dabei. In der nächsten Stunde mehr Hits, mehr Vielfalt, unter anderem mit Rick Astley aus den 80ern.

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17: Auch zum Feierabend bleibt es sonnig und heiß. Mehr Wetter dazu der aktuelle Verkehr für Regensburg, Niederbayern und die Oberpfalz gleich.
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19: Ich bin Moritz Einzel. Nach dem krachend gescheiterten Investorendeal droht die Europäische Fußballunion UEFA FIFA-Boss Infantino mit rechtlichen Schritten. Medienberichten zufolge hat die UEFA den Weltverbandspräsidenten aufgefordert, sämtliches Material im Zusammenhang mit dem Vorhaben nicht zu vernichten. Entsprechende Schreiben gingen unter anderem auch an Joshua Kushner, den Bruder von Trump-Schwiegersohn Jared Kushner. Er hätte eine Schlüsselrolle bei dem Projekt einnehmen sollen. Nach dem islamistischen Terroranschlag am Rande des Christopher Street Day in Berlin werden Gefährder in der Hauptstadt strenger überwacht. Innensenatorin Spranger hat mitgeteilt, dass auf Antrag der Berliner Polizei nun 4 Gefährder Fußfesseln tragen. Sie begrüße es, dass das zuständige Gericht sich der politischen Einschätzung der Lage damit angeschlossen habe. Deutschlands Sicherheitsbehörden warnen vor einer wachsenden Cyberbedrohung durch immer bessere KI-Modelle. Das Bundesamt für Verfassungsschutz erklärt gegenüber dem Handelsblatt, Angriffe seien dadurch leichter im großen Stil möglich, die Einstiegshürden für Kriminelle niedriger. Gleichzeitig betonen die Behörden aber auch, dass KI auch bei der Abwehr von Angriffen helfen kann. Rekord beim DAX, deutlicher Rückgang beim Ölpreis an den Finanzmärkten, sorgt die Hoffnung auf Entspannung im Nahen Osten für Auftrieb. Hintergrund ist die Ankündigung von US-Präsident Trump, neue Gespräche mit dem Iran führen zu wollen. Der Iran hat solche Gespräche aber noch nicht bestätigt. Der Bericht aus den USA von Tina Eck.
20: Seit Monaten manipuliert Trump Märkte und Ölpreise mit Ankündigungen einer baldigen Einigung mit dem Iran, bis die dann im Nichts verpuffen. Auch die jüngste angeblich imminente Gesprächsrunde über die Straße von Hormuz wurde vom Iran nicht bestätigt. Unklar ist auch, wo die geplanten Gespräche stattfinden, wer dabei ist und wie lange sie dauern sollen. Der Ölpreis allerdings

0: ging prompt wieder runter, vor allem auch nachdem Trump die geplanten Großangriffe mit Hinblick auf diese angeblichen Gespräche abgesagt hatte.
1: Niedrigwasser ist insbesondere für die Schifffahrt ein großes Problem. Der Donauausbau zwischen Deggendorf und Vilshofen soll die Lage verbessern. Der neue Verkehrsminister Bilger hat sich bei einem Besuch nahe Osterhofen über das Projekt informiert und betont, wie wichtig der Ausbau sei. Unter anderem soll die Abladetiefe für Güterschiffe um 20 Zentimeter verbessert werden.
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3: Um 5:02, Autobahn A3, Passau Richtung Nürnberg, zwischen Regensburg-Burgweinting und Regensburg-Universität ist der Standstreifen blockiert. Danach Obach zwischen Vielburg und Neumarkt-Ost, hier ein defektes Fahrzeug auf dem Standstreifen. Die A93 Regensburg Richtung Holledau, zwischen Regensburg-Pfaffenstein und Regensburg-Kumpfmühl, 2 Kilometer Stau, hier dauert es aktuell 10 Minuten länger.
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3: Einen Blitzer entdeckt, Staus und Blitzer, bitte einfach melden. Die kostenlose Charivari-Verkehrshotline 08000 08007. Danke sehr. In Saal an der Donau, im Landkreis Kelheim 34 Grad im Moment, in Vilburg, Landkreis Neumarkt 31 Grad, an der Schwarzen Laber und in Kelheim beim Altmühltor 35 Grad. Das Charivari-Wetter. Zum Montagfeierabend am ersten offiziellen Sommerferientag bleibt es sonnig, in der Nacht bei 19 bis 17 Grad meist klar. Ganz vereinzelt könnte es gegen Mitternacht auch mal gewittern. Der Charivari-Wetter-Trend morgen bei 34 bis 38 Grad, wieder mehr Sonne als Wolken. Gegen Abend sind örtlich auch Schauer und Gewitter möglich. Ähnlich sieht der Mittwoch aus. Bei 31 bis 35 Grad wird es nicht mehr ganz so heiß.
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3: Servus am ersten offiziellen Sommerferientag, auch im Charivari draußen Sommer. Wir laden die ganze Familie ein zu Freizeitspaß in Regensburg, Niederbayern und der Oberpfalz. Und wenn ich jetzt in meine Glaskugel schaue, dann sehe ich eine noch viel größere Kugel. Viel größer. Gleich verschenken wir ein tolles Familienerlebnis am Steinberger See im Landkreis Schwandorf. Dort steht die größte begehbare Erlebnis-Holzkugel der Welt. Mit über 30 Erlebnis- und Bewegungsstationen. Diesen Actionspaß für sich selber und die Liebsten verschenken wir gleich im Charivari draußen Sommer.
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0: 11 Minuten nach 5.
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0: Jetzt geht's für die Familie zum Steinberger See im Landkreis

0: Warndorf, dort steht die größte Erlebnisholzkugel der Welt, 40 Meter hoch mit einer 80 Meter langen Riesenrutsche, über 30 Erlebnisstationen, zwei Hängebrücken, einer Panoramaplattform mit einem Wahnsinnsausblick auf das Oberpfälzer Seenland und. Lust auf diesen Freizeitspaß mit den Liebsten wird bestimmt eine runde Geschichte. Der musste natürlich kommen. Dann kommt hier die Nummer.
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0: 18 Minuten nach 5.
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0: Herzlichen Glückwunsch an Christina aus Regensburg. Servus.
3: Hallo.
0: Hi, es geht mit der Familie zur Erlebnisholzkugel am Steinberger See, die größte Erlebnisholzkugel der Welt, mit einer 80 Meter langen Riesenrutsche, 30 Erlebnisstationen, zwei Hängebrücken, eine Panoramaplattform mit einem Wahnsinnsausblick. Und daneben, Christina, neben der Erlebnisholzkugel, da gibt's auch noch ganz, ganz viel zu erleben. Abenteuerspielplatz, ein Klettertrail, Balancierfahrt und Hochseilgarten. Haben Sie Höhenangst, Christina?
3: Nee, eigentlich nicht.
0: Müssen Sie auch nicht, da ist alles perfekt gesichert. Die Kugel ist 40 Meter hoch und hat einen Durchmesser von 50 Metern, kann aber überhaupt nichts passieren. Da wünschen wir ganz viel Spaß im Landkreis Schwandorf am Steinberger See bei der größten Erlebnisholzkugel der Welt, Christina.
3: Ja, cool, danke schön.
0: Servus.
3: Yeah.
0: Und damit wir zum Ferienstart morgen auch ganz früh schon wieder gut aufstehen, verschenken wir beim Charivari-Morgenteam um 6:45 bereits das nächste Erlebnis. Freitickets für das Open-Air-Kino Regensburg. Also ganz einfach auch morgen früh wieder mit Charivari aufstehen und dann gut in den Dienstag starten.
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0: 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Am Montag, Anfang August, ganz am Anfang vom neuen Song Fever Dream von Alex Warren, hat er ihn erst einmal ganz groß in den sozialen Medien angeteasert, also angekündigt. Die Clips wurden über 100 Millionen Mal angeschaut. Kein Wunder, weil der Refrain auch sofort ins Ohr geht. Haben wir gleich nach Marlon Wudette, seinem 2014er When the Beat Drops Out.
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0: 17.29 Uhr, gleich halb sechs, auch zum Feierabend. Bleibt sonnig und heiß. Mehr Wetter, dazu der aktuelle Verkehr für Regensburg, Niederbayern und die Oberpfalz gleich.
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9: Ich bin Michael Hegele. Guten Abend. Letztes Jahr sind in Cham drei junge Drogensüchtige gestorben. Sie hatten Heroin genommen, das kaum verschnitten, also sehr rein war. Der 43-Jährige, der ihnen die Droge verkauft hatte, wurde heute vom Landgericht Regensburg verurteilt. Wegen Abgabe von Betäubungsmitteln mit Todesfolge und wegen Drogenhandel bekam er 8 Jahre Gefängnis. Das Gericht folgte damit dem Antrag der Staatsanwaltschaft. Die Verteidigung hatte auf 3 Jahre Haft plädiert. Das Urteil ist noch nicht rechtskräftig. Weil er betrunken war, ist ein junger Mann in Obertraubling vor einer Polizeikontrolle geflüchtet. Der 25-Jährige sollte gestern Nachmittag angehalten werden. Stattdessen gab er Gas und fuhr mit hoher Geschwindigkeit davon. Unterwegs hat er an einer Ampel das Rotlicht missachtet. In einem Wohngebiet stoppte der Mann und wollte zu Fuß weiter flüchten. Die Polizei konnte ihn aber festnehmen. Danach kam heraus, dass er nicht nur getrunken hatte, sondern seit kurzer Zeit auch keinen Führerschein mehr besitzt. Bei einer Polizeikontrolle in Roding im Landkreis Cham ist ein Autofahrer unter Drogen erwischt worden. Der 40-Jährige zeigte typische Anzeichen für Drogenmissbrauch wie gerötete Augen und starkes Schwitzen. Trotzdem wollte er freiwillig einen Urintest machen. Die Polizisten fanden auch heraus, warum. Der Autofahrer hatte in der Unterhose einen Beutel mit fremdem Urin versteckt. Damit wollte er die Beamten überlisten, vergeblich. Der Autoschlüssel wurde eingezogen und eine Blutprobe veranlasst. 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
0: Um 17.30 Uhr, halb sechs, Autobahn A3, Passau Richtung Nürnberg, auf Höhe Straubing ein defekter PKW. Der Standstreifen ist blockiert. Auch danach zwischen Fehlburg und Neumarkt Ost ein defektes Fahrzeug auf dem Standstreifen. Die A93 Regensburg Richtung Holledau, zwischen Regensburg West und Regensburg Kumpfmühl, 2 Kilometer Stau, hier dauert 5 Minuten länger. Die B15 Landshut Richtung Saalhaupt zwischen Schierling Nord und der Einfahrt A93 B15 neu. Obacht, bei Saalhaupt ein defekter LKW. Hier liegen Reifenteile auf der Fahrbahn.
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0: Einen Blitzer entdeckt. Staus und Blitzer bitte einfach immer melden. Die kostenlose Charivari Verkehrshotline 08000 0807. Danke sehr. In Regensburg am Duldplatz 34 Grad aktuell, immer noch. In Dietfurt, Landkreis Neumarkt 33 Grad und in Hausen, Landkreis Kelheim 34 Grad. Das Charivari-Wetter. Zum Montagfeierabend, am ersten offiziellen Sommerferientag, bleibt sonnig. In der Nacht bei 17 bis 19 Grad meist klar. Ganz vereinzelt könnte es gegen Mitternacht auch mal gewittern. Der Charivari-Wettertrend. Morgen bei 34 bis 38 Grad. Wieder mehr Sonne als Wolken. Gegen Abend sind örtlich auch Schauer und Gewitter möglich. Ähnlich sieht der Mittwoch aus. Bei 31 bis 35 Grad wird es nicht mehr

0: Ganz so heiß.
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0: Servus, ich bin Diet Kapfinger. An diesem schönen Montag Feierabend. Die Kinder feiern ihn auch besonders nach dem ersten offiziellen Sommerferientag. Und wenn jetzt noch ein Urlaub bevorsteht und es weggeht, dann haben wir zum Start jetzt in die großen Ferien ab sofort täglich tolle Buchtipps im Charivari Schmökersommer von Autorinnen und Autoren aus der Region mit den unterschiedlichsten Büchern, die mit unserer Region zu tun haben. In Regensburg, Niederbayern und der Oberpfalz. Von spannenden Krimis bis hin zu Kinderbüchern. Gleich zum Start der Serie wirklich ein... Ja, etwas ganz Besonderes. Eine außergewöhnliche Besonderheit für die ganze Familie. Schau.

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2: 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Wie geht's ihr mit den Hochsommertemperaturen gerade um und seid ihr da im Büro oder im Homeoffice, auf der Baustelle oder habt Urlaub? Erzählt's mir's gern zum Start in den Dienstag ab 5. Lohnt sich sowieso früh aufzustehen, weil da sind die Temperaturen garantiert noch sehr angenehm.
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2: Jetzt wird's wild. Tierische Abenteuergeschichten aus dem Wildpark Höllohe ist etwas ganz Besonderes. 22 Schülerinnen und Schüler vom Johann-Michael-Fischer-Gymnasium in Burglengenfeld haben die Geschichten gemeinsam mit ihrer Lehrerin Petra Lehne geschrieben und sogar selbst illustriert. Die tierischen Bewohner aus dem Wildpark Höllohe im Landkreis Schwandorf erleben dabei jede Menge Abenteuer. Vom Pfau bis zum Auerochsen. Und ganz nebenbei erfahren wir auch noch Spannendes über unsere heimische Tierwelt. Das Buch ist im MZ-Buchverlag erschienen und war zeitweise sogar ausverkauft. Jetzt bekommen wir den Sommerschmöker am Kiosk im Wildpark Höllohe, im Buchhandel und direkt beim Verlag. Das Buch Jetzt wird's wild, tierische Abenteuergeschichten aus dem Wildpark Höllohe.
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Charivari, am Montag, ganz am Anfang der großen Ferien. Viele von uns Eltern haben jetzt auch Feierabend. Das feiern wir zwischen 6 und 7 bei Mehr Hits, Mehr Vielfalt. Auch mit diesen Mit-90er, in dem es um die Mit-70er geht. Und was Aktuelles kommt unter anderem von Tom Gregory.

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0: Auch zum Feierabend bleibt sonnig und heiß. Mehr Wetter, dazu der aktuelle Verkehr für Regensburg, Niederbayern und die Oberpfalz gleich.
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2: Ich bin Moritz Einzel. Schülerinnen und Schüler mit Social-Media-Accounts sind wohl schlechter in der Schule. Zu diesem Schluss kommt eine Studie aus Italien, für die mehr als 5000 Jugendliche befragt wurden. Diejenigen, die bereits in der 6., 7. oder 8. Klasse ein Social-Media-Konto hatten, schnitten in den Tests im Schnitt schlechter ab als diejenigen, die mindestens bis zur 9. Klasse mit einem Konto warteten, also dann meist mindestens 14 oder 15 Jahre alt waren. Der neue Bundesverkehrsminister Bilger macht das Thema Niedrigwasser zur Chefsache. Der CDU-Politiker will am Donnerstag zu einer Expertenrunde einladen. Die soll sich vor allem mit dem stark gesunkenen Wasserstand des Rheins beschäftigen. Auch die Lage an der Donau ist laut Bilger eine Herausforderung. In Rumänien hat die Armee einen Felsen im Bett eines Donauarms gesprengt. Dadurch soll mehr Wasser zu einem wichtigen Atomkraftwerk geleitet werden. Nach den ostdeutschen Ministerpräsidenten hat sich jetzt auch die saarländische Ministerpräsidentin Rehlinger gegen die geplante Abschaffung der Rente mit 63 gestellt. Der aktuelle Vorschlag widerspreche dem Respekt vor der Lebensleistung von Menschen, sagte Rehlinger den Funke-Zeitungen. In Rente sollte man nicht erst gehen können, wenn der Körper streikt, so die stellvertretende SPD-Vorsitzende. Nach dem tödlichen Sprengstoffanschlag in einem Restaurant in Moskau hat die russische Botschaft in Italien Vorwürfe gegen die Ukraine erhoben. Bei dem Anschlag am Samstagabend im Zentrum Moskaus waren mehrere Menschen ums Leben gekommen. Zu den Hintergründen halten sich die Behörden bedeckt. Aus Moskau Ulf Mauder.
3: Die russische Botschaft in Rom zieht Parallelen auch zu anderen Anschlägen mit mutmaßlich ukrainischer Beteiligung, wie zuletzt in Monaco. Die Behörde wirft Präsident Zelensky ganz offen Terrorismus vor und vergleicht das mit islamistischen Anschlägen.
2: Auf dem Gelände von Siemens Energy in Nürnberg ist eine Fliegerbombe gefunden und auch schon erfolgreich entschärft worden. Rund 800 Mitarbeitende von Siemens Energy und 1200 Beschäftigte anderer Unternehmen mussten zuvor evakuiert werden, wie die Stadt Nürnberg mitteilte. Rund um den Fundort gab es einen Evakuierungsradius von 400 Metern.
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0: Um 6:02, Autobahn A3, Passau Richtung Nürnberg, auf Höhe Straubing, ein defekter Pkw auf dem Standstreifen. B15, Landshut Richtung Saalhaupt zwischen Schierling Nord und der Einfahrt A93, B15 Neusaalhaupt. Ein defekter Lkw auf dem Standstreifen und Vorsicht im Kreis Cham zwischen Rossbach und Hirschenbühl. Ein Unfall, hier ist in beiden Richtungen gesperrt.
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0: Lindner in Aufhausen. 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
1: Einen Blitzer entdeckt, Staus und Blitzer. Bitte einfach immer melden. Die kostenlose Charivari-Verkehrshotline 08000 08007. Danke sehr. In Pendling, Landkreis Regensburg, 34 Grad aktuell. In Furt im Wald bei der Drachenhöhle, Landkreis Kaben, 32 Grad. Und in Mühlhausen, Landkreis Neumarkt, 33 Grad. Das Charivari-Wetter. Zum Montagfeierabend, am ersten offiziellen Sommerferientag, bleibt es sonnig. In der Nacht bei 17 bis 19 Grad meist klar. Ganz vereinzelt könnte es gegen Mitternacht auch mal gewittern. Der Charivari-Wetter-Trend. Morgen bei 34 bis 38 Grad. Wieder mehr Sonne als Wolken. Gegen Abend sind örtlich auch Schauer und Gewitter möglich. Ähnlich sieht der Mittwoch aus. Bei 31 bis 35 Grad wird es nicht mehr ganz so heiß.
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1: Servus, heute der erste offizielle Sommerferientag beziehungsweise jetzt Feierabend für viele Arbeitenden oder ist auch schon ein Urlaub da oder in Sicht. Wer kennt denn die kuriosen Verkehrsregeln im Urlaubsland? Da gibt's ein paar Überraschungen, haben wir gleich, damit dann später keiner mehr sagen kann, wir hätten nicht gewarnt.
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0: Charivari am Montag, Sommerferien für unsere Kinder. Wir hatten nun auch bald Urlaub. Das heißt, für viele dann von uns auch Koffer ins Auto, Lieblingsmusik an und ab in den Urlaub. Bevor wir allerdings Richtung Italien, Kroatien oder Griechenland starten, lohnt sich durchaus ein Blick auf die Verkehrsregeln im Urlaubsland. Denn neben den Tempolimits gibt es da manchmal auch ziemlich kuriose Vorschriften. Servus an meine Kollegin Angelika Kress. Welche zum Beispiel?
1: In Slowenien zum Beispiel muss beim Rückwärtsfahren immer der Warnblinker an sein. In Spanien ist es verboten, andere mit einem Privatfahrzeug abzuschleppen. In Griechenland gelten Haltverbotsschilder mit einer senkrechten Linie in der Mitte in ungeraden Monaten, die mit zwei in geraden. Italien ist richtig streng, wenn jemand mit 1,5 Promille oder mehr erwischt wird. Da kann sogar das eigene Fahrzeug zwangsversteigert werden.
0: Boah, das ist eine knackige Strafe, aber bestimmt wirkungsvoll. Manchmal könnten wir aber bei all den unterschiedlichen Regeln ja auch den Überblick verlieren.
1: In der Regel weiß ich ja, wo ich hin will und durch welche Länder ich vielleicht da noch durchfahre. Da würde ich auf jeden Fall empfehlen, sich die Regeln vorher einmal durchzulesen, am besten auch mit ein paar Tagen Vorlauf. Es gibt da nämlich in manchen Ländern für bestimmte Fahrzeuge zum Beispiel die Regel, dass Ersatzglühbirnen für die Lichter im Auto sein müssen. Und die müsste ich ja dann im Zweifel auch noch besorgen, sowas zum Beispiel. Beim ADAC gibt es auf jeden Fall viele Tipps und Regeln zusammengefasst.
0: Danke, Angelika. Dann investieren wir lieber ein paar Minuten mehr in die Vorbereitung, als später im Urlaub viel Geld für eine Strafe auszugeben. Dann bleibt hoffentlich nur noch eine Frage auf der Fahrt offen. Sind wir bald da?

0: Charivari, am Montag Feierabend, erster offizieller Sommerferientag. Und wenn wir schon dabei sind, mehr Hits, mehr Vielfalt, gleich mit den Cornells und ihrem Song, in dem es um zwei aufeinanderfolgende Schuljahrgänge geht und die Frage, was wohl aus den Menschen von damals geworden ist. 74, 75 aus der Mitte der 90er, gleich nach Was aktuell mit Dua Lipa, Houdini.
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3: Auch zum Feierabend bleibt sonnig und heiß. Mehr Wetter dazu, der aktuelle Verkehr für Regensburg, Niederbayern und die Oberpfalz gleich.
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4: Ich bin Michael Hegele, guten Abend. Letztes Jahr sind in Cham drei junge Drogensüchtige gestorben. Sie hatten Heroin genommen, das kaum verschnitten, also sehr rein war. Der 43-Jährige, der ihnen die Droge verkauft hatte, wurde heute vom Landgericht Regensburg verurteilt. Wegen Abgabe von Betäubungsmitteln mit Todesfolge und wegen Drogenhandel bekam er 8 Jahre Gefängnis. Das Gericht folgte damit dem Antrag der Staatsanwaltschaft. Die Verteidigung hatte auf 3 Jahre Haft plädiert. Das Urteil ist noch nicht rechtskräftig. Weil er betrunken war, ist ein junger Mann in Obertraubling vor einer Polizeikontrolle geflüchtet. Der 25-Jährige sollte gestern Nachmittag angehalten werden. Stattdessen gab er Gas und fuhr mit hoher Geschwindigkeit davon. Unterwegs hat er an einer Ampel das Rotlicht missachtet. In einem Wohngebiet stoppte der Mann und wollte zu Fuß weiter flüchten. Die Polizei konnte ihn aber festnehmen. Danach kam heraus, dass er nicht nur getrunken hatte, sondern seit kurzer Zeit auch keinen Führerschein mehr besitzt. Bei der Polizeikontrolle in Roding im Landkreis Cham ist ein Autofahrer unter Drogen erwischt worden. Der 40-Jährige zeigte typische Anzeichen für Drogenmissbrauch wie gerötete Augen und starkes Schwitzen. Trotzdem wollte er freiwillig einen Urintest machen. Die Polizisten fanden auch heraus, warum. Der Autofahrer hatte in der Unterhose einen Beutel mit fremdem Urin versteckt. Damit wollte er die Beamten überlisten, vergeblich. Der Autoschlüssel wurde eingezogen und eine Blutprobe veranlasst. 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
3: Um genau 19:30 Uhr, 18.30 Uhr, Autobahn A3, Passau Richtung Nürnberg, auf Höhe Straubing ein defekter PKW, der Standstreifen ist blockiert. Und die B15, Landshut Richtung Saalhaupt, zwischen Schierlingen Nord und der Einfahrt A93, B15 Neu-Saalhaupt, ein defekter LKW auf dem Standstreifen.
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3: Haben wir aktuell keinen gemeldet. In Regensburg am Alten Kornmarkt 35 Grad, in Cham beim Kordonhaus 34 Grad und in Seubersdorf, Landkreis Neumarkt 33 Grad aktuell. Das Charivari-Wetter zum Montagfeierabend am ersten offiziellen Sommerferientag bleibt sonnig, in der Nacht bei 17 bis 19 Grad meist klar, ganz vereinzelt könnte es gegen Mitternacht auch mal gewittern. Der Charivari-Wetter-Trend: morgen bei 34 bis 38 Grad wieder mehr Sonne als Wolken, gegen Abend sind örtlich auch Schauer und Gewitter möglich. Ähnlich sieht der Mittwoch aus, bei 31 bis 35 Grad wird's nicht mehr ganz so heiß.
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3: Servus, ich bin Diet Kapfinger. Wie hat es einer der erfolgreichsten Sänger, den wir in Deutschland haben, nach oben geschafft? Er hat erstmal als Roadie angefangen, also anderen Musikern die Boxen geschleppt und Bühne aufgebaut. Mit der Band Rayman wurde er zum Star mit dem Song Supergirl. Jetzt hat Ray Garvey eine ganz neue Single rausgebracht. Wir stellen sie in 10 Minuten gleich mal vor.

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2: Jetzt eine Radiopremiere bei uns am Montagabend. Den Song, den ich jetzt habe für euch, könnt ihr noch nirgends anhören, weil er erst am Freitag veröffentlicht wird. Gibt's noch nirgends zu kaufen oder zum Downloaden, wenn er nicht irgendwo illegal hochgeladen wurde. Rivers von Ray Garvey und Imran ist ihre erste Single gemeinsam.

0: haben, wobei der Imran schon bei mehreren Singles von Ray mitgearbeitet hat, sagt Ray.
1: Kennen sehr viele als Produzent, Abbas, der auch mit mir Is It Love geschrieben hat, Beautiful Life, Kiss Me, also so viele verschiedene, so viele Lieder haben wir zusammengeschrieben und produziert. Das war schon eine natürliche Entwicklung, dass wir dann ein Lied zusammen performen. Und zwar das Lied eigentlich vom Gefühl her hat uns ausgesucht. Es ist ein wunderschönes Lied, der über den Weg zur Liebe beschreibt.
0: Und auch der Text ist sehr persönlich, sagt Imran.
2: Weil ich die Strophe, also meine Strophe, über meine Frau geschrieben habe. Ich meine Frau auch namentlich erwähne. Und für mich ist es wirklich eine riesige, riesige Freude, diesen Song gemeinsam mit Ray gemacht zu haben.
0: Und hier ist jetzt wie versprochen als Vorab-Radio-Premiere. Der Song, der noch gar nicht veröffentlicht ist bisher, Rivers von Ray Gavi und Imran auf Charivari.

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8: Ich bin Moritz Einzel. Die Debatte über die Rente mit 63 geht weiter. Nach den ostdeutschen Ministerpräsidenten hat sich jetzt auch die saarländische Ministerpräsidentin Rehlinger von der SPD gegen die Abschaffung positioniert. Sie lehne den aktuellen Vorschlag ab, weil er dem Respekt vor der Lebensleistung von Menschen widerspreche, sagte Rehlinger den Funke-Zeitungen. Ihr CDU-Amtskollege Günther aus Schleswig-Holstein verteidigte dagegen den Vorschlag der Rentenkommission, die abschlagsfreie Frührente abzuschaffen. Der Donauausbau zwischen Deggendorf und Vilshofen soll im Herbst starten. Vorbereitungen laufen bereits. Bei einem Besuch bei Osterhofen hat sich der neue Verkehrsminister Bilger über das Projekt informiert. Mehr von Oliver Urbanke.
9: Bilger betont die Bedeutung des Milliardenprojekts, gerade auch angesichts des aktuellen Niedrigwassers. Durch den Donauausbau soll zum Beispiel die Abladetiefe für Güterschiffe um 20 cm verbessert werden. Die für Schiffe wichtige Abladetiefe von 2,50 m werde dann an rund 200 statt bisher 144 Tagen im Jahr zur Verfügung stehen. Schwerpunktmäßig dient der Donauausbau aber dem Schutz vor Hochwasser.
8: In Griechenland versucht die Feuerwehr weiterhin, die schweren Waldbrände einzudämmen. Westlich der griechischen Hauptstadt Athen sind bereits mehr als 10.000 Hektar Wald zerstört. Beim Absturz eines Löschflugzeugs starben 2 Menschen. In Spanien hat sich die Lage dagegen deutlich entspannt und auch in Frankreich bleibt die Situation trotz einiger neuer Feuer stabil. Der frühere Regierungssprecher Uwe Carsten Haie ist tot. Der Journalist, Autor und Gründer des Vereins Gesicht zeigen starb bereits am vergangenen Donnerstag im Alter von 85 Jahren. Das hat die Geschäftsführerin des Vereins mitgeteilt. Haie hatte unter Bundeskanzler Gerhard Schröder von 1998 bis 2002 das Presse- und Informationsamt der Bundesregierung geleitet. Der Verein Gesicht zeigen richtet sich gegen Antisemitismus und Rechtsextremismus in Deutschland. Ausreißerinnen-Coup bei der Tour de France der Frauen. Die norwegische Radsportlerin Sigrid Hogseth hat eine lange Solofahrt auf der 3. Etappe von Genf nach Poligny mit dem Sieg gekrönt. Sie setzte sich vor ihrer Verfolgerin Lotte Kopecky aus Belgien durch und übernahm damit auch das gelbe Trikot der Gesamtführenden.
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10: Hier die wichtigsten Meldungen von den Straßen bei uns in der Region. Fahrt auf der A3 Passau in Richtung Nürnberg besonders vorsichtig. Zwischen Parsberg und Velburg kommt es zu Behinderungen wegen eines defekten Fahrzeugs auf der Fahrbahn.
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1: 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Heute Nacht bei 17 bis 19 Grad, meist klar, vereinzelt kann es gegen Mitternacht auch mal gewittern. Der Charivari-Wettertrend, morgen bei 34 bis 38 Grad, wieder mehr Sonne als Wolken. Gegen Abend sind örtlich auch Schauer und Gewitter möglich. Ähnlich sieht der Mittwoch aus, bei 31 bis 35 Grad wird es nicht mehr ganz so heiß.
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1: Servus, am Montag Feierabend. Ich bin Diet Kapfinger nach dem ersten offiziellen Sommerferientag. Und genau das feiern wir gleich, auch wir Eltern. Da geht's nämlich generell mal darum, wie wir aus Sicht von Experten in unserer freien Zeit so richtig abschalten können.
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1: Charivari, am Montag Feierabend. Heute war und ist ja noch der erste offizielle Tag der großen Ferien. 6 Wochen Sommerferien. Für viele Kinder hat der Wecker heute Morgen eine Pause gemacht. Kein Schulranzen, keine Hausaufgaben, kein Blick auf die Uhr. Stattdessen ausschlafen, Freunde treffen. Vielleicht schon der erste Ausflug oder einfach mal ein Tag ohne festen Plan. Genau dieses Durchatmen ist wichtig. Psychologen betonen nämlich immer wieder, dass echte Erholung nicht nur daraus besteht, frei von der Schule oder Arbeit zu sein. Entscheidend ist auch, Zeit ohne festen Termindruck zu haben, neue Eindrücke zu sammeln und einfach mal den Kopf frei zu bekommen. Auch bei uns in Regensburg, Niederbayern und der Oberpfalz sind die Ferien angekommen. Vielleicht ist genau das heute das Schönste, nach einem langen Schuljahr einfach mal Zeit haben. Zeit für die Familie, Freunde und kleine Abenteuer. Der erste Ferientag 2026, für viele ein kleiner Start in 6 Wochen voller Möglichkeiten.
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3: Schönen guten Abend. Im Norden von Regensburg wird seit heute gebohrt. Mit über 100 Bohrlöchern erkundet man den Untergrund für die geplante Nordspange und die neue Sallerner Regenbrücke. Die meisten Bohrungen gibt es im Bereich des Lappersdorfer Kreisels, am Regenufer und auch im Flussbett des Regen. Bis zu 30 Meter tief wird dort gebohrt. Im Herbst sollen alle Arbeiten abgeschlossen sein. Die Nordspange ist ein Projekt von Bund und Freistaat Bayern, von Stadt und Landkreis Regensburg sowie vom Markt Lappersdorf und der Autobahn GmbH. Letzte Woche hatte der Stadtrat von Regensburg einem Bürgerentscheid gegen die Nordspange eine Absage erteilt. 8 Jahre Haft für Abgabe von Betäubungsmitteln mit Todesfolge und für Drogenhandel. Dazu hat das Landgericht Regensburg heute einen Dealer aus dem Raum Cham verurteilt. Der 43-Jährige hatte letztes Jahr besonders reines Heroin an Süchtige verkauft, ohne sie darüber aufzuklären. Für 3 junge Drogenkonsumenten endete das tödlich. Das Landgericht folgte mit dem Urteil heute dem Antrag der Staatsanwaltschaft. Die Verteidigung hatte auf 3 Jahre Haft plädiert. Noch ist das Urteil nicht rechtskräftig. Heute war der erste Ferientag und das private Bahnunternehmen Agilis aus Regensburg hat auch heuer sehr gute Leistungen belohnt. Sogenannte Einser-Schüler haben heute kostenlos mit Agilis-Zügen fahren dürfen. Die Freifahrt galt für alle Schülerinnen und Schüler von allgemeinbildenden Schulen in Bayern. Sie mussten mindestens einen Einser oder ein sehr gut im Zeugnis haben. Als Fahrtberechtigung nötig war eine Zeugniskopie sowie ein gültiger Personal-, Kinder- oder Schülerausweis. Eine Autofahrerin ist heute früh bei Postbauer Heng von einem bisher unbekannten Paar angegriffen und verletzt worden. Das Paar stand am Straßenrand und winkte. Die Autofahrerin dachte an eine Panne und hielt an. Sofort wollten die beiden Unbekannten Geld von der 36-Jährigen. Die Frau weigerte sich und bekam einen Schlag ins Gesicht. Dabei wurde ihre Brille beschädigt. Danach flüchtete das Paar in einem Auto mit ausländischem Kennzeichen. Hinweise auf die Gesuchten an die Polizei Neumarkt.
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4: Hier die wichtigsten Meldungen von den Straßen bei uns in der Region. Fahrt auf der A3 Passau in Richtung Nürnberg besonders vorsichtig. Zwischen den Anschlussstellen Parsberg und Vielburg kommt es zu Behinderungen wegen eines defekten Fahrzeugs auf der Fahrbahn. Wir bleiben noch auf der A3 Passau in Richtung Nürnberg. Fahrt auch zwischen Vielburg und Neumarkt Ost besonders vorsichtig. Hier kommt es zu Behinderungen aufgrund eines Unfalles auf der Fahrbahn.

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2: Heute Nacht bei 17 bis 19 Grad meist klar, vereinzelt kann es gegen Mitternacht auch mal gewittern. Der Charivari-Wettertrend, morgen bei 34 bis 38 Grad, wieder mehr Sonne als Wolken. Gegen Abend sind örtlich auch Schauer und Gewitter möglich. Ähnlich sieht der Mittwoch aus, bei 31 bis 35 Grad wird es nicht mehr ganz so heiß.
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2: Servus an diesem schönen Montagfeierabend. Die Kinder feiern ihn auch, besonders nach dem ersten offiziellen Sommerferientag. Und wenn jetzt noch ein Urlaub bevorsteht und es weggeht, dann haben wir zum Start in die großen Ferien ab sofort täglich tolle Buchtipps im Charivari-Schmökersommer von Autorinnen und Autoren aus unserer Region mit den unterschiedlichsten Büchern, die auch mit unserer Region zu tun haben, in Regensburg, Niederbayern und der Oberpfalz, von spannenden Krimis bis hin zu Kinderbüchern. Gleich zum Start der Serie wirklich ein ganz außergewöhnliches Buch, eine Besonderheit für die ganze Familie.

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2: Jetzt wird's wild. Tierische Abenteuergeschichten aus dem Wildpark Höllohe ist etwas ganz Besonderes. 22 Schülerinnen und Schüler vom Johann-Michael-Fischer-Gymnasium in Burglengenfeld haben die Geschichten gemeinsam

0: gemeinsam mit ihrer Lehrerin Petra Lehner geschrieben und sogar selbst illustriert. Die tierischen Bewohner aus dem Wildpark Höllohe im Landkreis Schwandorf erleben dabei jede Menge Abenteuer. Vom Pfau bis zum Auerochsen. Und ganz nebenbei erfahren wir auch noch Spannendes über unsere heimische Tierwelt. Das Buch ist im MZ-Buchverlag erschienen und war zeitweise sogar ausverkauft. Jetzt bekommen wir den Sommerschmöker am Kiosk im Wildpark Höllohe, im Buchhandel und direkt beim Verlag. Das Buch Jetzt wird's wild, tierische Abenteuergeschichten aus dem Wildpark Höllohe.
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8: Ich bin Moritz Einzel. Immer weniger Wasser in Europas größter Wasserstraße. Das Rekordniedrigwasser des Rheins hat in Nordrhein-Westfalen seinen tiefsten Stand wahrscheinlich noch gar nicht erreicht. Das zuständige Wasserstraßen- und Schifffahrtsamt prognostiziert für Donnerstag und Freitag noch drastischere Tiefstände für Köln, Düsseldorf und Duisburg. In Rumänien könnte das Niedrigwasser eine Energiekrise auslösen. Um genug Kühlwasser für ein Atomkraftwerk zu haben, sprengte die Armee einen Felsen in der Donau. TikTok, Instagram oder Snapchat gehören für viele Kinder längst zum Alltag, oft auch dann, wenn eigentlich Hausaufgaben oder Schlaf dran wären. Eine neue Studie der Universität in Mailand zeigt, jetzt zu viel Zeit in sozialen Medien kann sich tatsächlich auch auf die Schulnoten auswirken. Claudia Wächter berichtet.
9: Zu viel Scrollen macht dumm, hören Jugendliche vermutlich häufiger. Und nun sagen auch die Forschenden, wer schon früh, also etwa mit 12, ein Social-Media-Konto hat, ist in der Schule schlechter und bleibt sogar häufiger sitzen. Im Vergleich zu denjenigen, die erst mit 14 oder 15 loslegen. Allerdings, es gibt eine Ausnahme. Im Fach Englisch, da sind alle gleich gut, ganz unabhängig vom eigenen Account auf TikTok und Co.
8: Ein neues Virus ist nach Europa eingeschleppt worden und breitet sich nun bei Rindern in Süddeutschland aus. Betroffene Tiere haben Fieber und Durchfall, Milchkühe geben weniger Milch. Offenbar handelt es sich um ein neues Virus aus einer Gruppe, die vor allem in Afrika, Asien und Australien vorkommt. Hoffnung auf neue Gespräche zwischen den USA und dem Iran zur Beilegung des Krieges haben dem DAX ein Rekordhoch beschert. Der Leitindex überwand erstmals die Marke von 26.000 Punkten. Zum Handelsschluss stand ein Plus von 1,45% zu Buche. Der DAX wurde dabei auch von Kursgewinnen der Schwergewichte SAP und Deutsche Telekom gestützt. Alle Bundesländer haben diese Woche gleichzeitig Sommerferien und viele zieht es auch dieses Jahr natürlich nach Italien. Aber an vielen privat betriebenen Strandbädern dort wird man nur gegen Bezahlung ans Meer gelassen, wogegen die Behörden jetzt in mehreren Regionen vorgehen. Zum Beispiel in Ostia, dem Stadtstrand Roms, werden 2 kommerzielle Bäderbetriebe abgerissen. An ihrer Stelle soll ein für alle kostenloser öffentlicher Strand entstehen.
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10: Hier die aktuellen Meldungen von den Straßen bei uns in der Region. Fahrt auf der A3 Passau in Richtung Nürnberg besonders vorsichtig. Zwischen Vielburg und Neumarkt Ost kommt es zu Verzögerungen aufgrund eines Unfalles.
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12: Heute Nacht bei 17 bis 19 Grad meist klar, vereinzelt kann's gegen Mitternacht auch mal gewittern. Der Charivari-Wettertrend morgen bei 34 bis 38 Grad, wieder mehr Sonne als Wolken. Gegen Abend sind örtlich auch Schauer und Gewitter möglich. Ähnlich sieht der Mittwoch aus, bei 31 bis 35 Grad wird's nicht mehr ganz so heiß.
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2: Zu einem Augenspaziergang lädt die Touristinfo Bad Göcking für morgen Dienstagnachmittag ein. Seetrainerin Franziska Dörfler zeigt dabei, wie man mit einfachen Übungen die Augen entspannen kann. Treffpunkt ist morgen um 14 Uhr am Kurhaus. Der Kurs kostet 7 Euro, mit Kurkarte nur 5. Die Internationale Meistersingerakademie Neumarkt feiert am Donnerstagabend bei gutem Wetter in der LGS Arena ihr Abschlussfest. Restkarten sind an dem Tag von 10 bis 14.30 Uhr online über neumarkt-ticket.de zu haben. Auch an der Abendkasse sind voraussichtlich noch Karten erhältlich. Dies ab 18.30 Uhr beim Haupteingang an der König-Ludwig-Brücke.
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3: Schönen guten Abend. Im Norden von Regensburg wird seit heute gebohrt. Mit über 100 Bohrlöchern erkundet man den Untergrund für die geplante Nordspange und die neue Sallerner Regenbrücke. Die meisten Bohrungen gibt es im Bereich des Lappersdorfer Kreisels, am Regenufer und auch im Flussbett des Regen. Bis zu 30 Meter tief wird dort gebohrt. Im Herbst sollen alle Arbeiten abgeschlossen sein. Die Nordspange ist ein Projekt von Bund und Freistaat Bayern, von Stadt und Landkreis Regensburg sowie vom Markt Lappersdorf und der Autobahn GmbH. Letzte Woche hatte der Stadtrat von Regensburg einem Bürgerentscheid gegen die Nordspange eine Absage erteilt. 8 Jahre Haft für Abgabe von Betäubungsmitteln mit Todesfolge und für Drogenhandel. Dazu hat das Landgericht Regensburg heute einen Dealer aus dem Raum Kam verurteilt. Der 43-Jährige hatte letztes Jahr besonders reines Heroin an Süchtige verkauft, ohne sie darüber aufzuklären. Für 3 junge Drogenkonsumenten endete das tödlich. Das Landgericht folgte mit dem Urteil heute dem Antrag der Staatsanwaltschaft. Die Verteidigung hatte auf 3 Jahre Haft plädiert. Noch ist das Urteil nicht rechtskräftig. Heute war der erste Ferientag und das private Bahnunternehmen Agilis aus Regensburg hat auch heuer sehr gute Leistungen belohnt. Sogenannte Einser-Schüler haben heute kostenlos mit Agilis-Zügen fahren dürfen. Die Freifahrt galt für alle Schülerinnen und Schüler von allgemeinbildenden Schulen in Bayern. Sie mussten mindestens einen Einser oder ein sehr gut im Zeugnis haben. Als Fahrtberechtigung nötig war eine Zeugniskopie sowie ein gültiger Personal-, Kinder- oder Schülerausweis. Eine Autofahrerin ist heute früh bei Postbauer Heng von einem bisher unbekannten Paar angegriffen und verletzt worden. Das Paar stand am Straßenrand und winkte. Die Autofahrerin dachte an eine Panne und hielt an. Sofort wollten die beiden Unbekannten Geld von der 36-Jährigen. Die Frau weigerte sich und bekam einen Schlag ins Gesicht. Dabei wurde ihre Brille beschädigt. Danach flüchtete das Paar in einem Auto mit ausländischem Kennzeichen. Hinweise auf die Gesuchten an die Polizei Neumarkt.
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4: Und aktuell in der Region hätte man normalen Verkehr auf den Straßen, egal wo es hingeht. Wir wünschen gute Fahrt.
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6: Heute Nacht bei 17 bis 19 Grad meist klar, vereinzelt kann es gegen Mitternacht auch mal gewittern. Der Charivari-Wettertrend, morgen bei 34 bis 38 Grad, wieder mehr Sonne als Wolken. Gegen Abend sind örtlich auch Schauer und Gewitter möglich. Ähnlich sieht der Mittwoch aus, bei 31 bis 35 Grad wird es nicht mehr ganz so heiß.
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2: Jetzt eine Radiopremiere bei uns am Montagabend. Den Song, den ich jetzt habe für euch, könnt ihr noch nirgends anhören, weil er erst am Freitag veröffentlicht wird. Gibt's noch nirgends zu kaufen oder zum Downloaden, wenn er nicht irgendwo illegal hochgeladen wurde. Rivers von Ray Gavi und Imran ist ihre erste Single gemeinsam, wobei der Imran schon bei mehreren Singles von Ray mitgearbeitet hat, sagt Ray.
3: Kennen sehr viele als Produzent, Abbas, der auch mit mir Is It Love geschrieben hat, Beautiful Life, Kiss Me. Also so viele Lieder haben wir zusammengeschrieben und produziert. Das war schon eine natürliche Entwicklung, dass wir dann ein Lied zusammen performen. Und zwar das Lied eigentlich vom Gefühl her hat uns ausgesucht. Es ist ein wunderschönes Lied, der über den Weg zur Liebe beschreibt.
2: Und auch der Text ist sehr persönlich, sagt Imran.
4: Weil ich die Strophe, also meine Strophe, über meine Frau geschrieben habe, ich meine Frau auch namentlich erwähne. Und für mich ist es wirklich eine riesige, riesige Freude.

0: diesen Song gemeinsam mit Ray gemacht zu haben.
1: Und hier ist jetzt wie versprochen als Vorab-Radio-Premiere der Song, der noch gar nicht veröffentlicht ist bisher, Rivers von Ray Gavi und Imran auf Charivari.

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4: Ich bin Moritz Einzel. Das Niedrigwasser am Rhein macht der Schifffahrt zu schaffen und es hat seinen tiefsten Stand noch gar nicht erreicht, schätzen Experten. Laut Prognose des Wasserstraßen- und Schifffahrtsamtes Rhein werden am Donnerstag und Freitag noch drastischere Pegelstände für Köln, Düsseldorf und Duisburg erwartet. Für Donnerstag lädt Verkehrsminister Bilger zu einer Fachkonferenz zum Thema Niedrigwasser ein. Den vierten Tag in Folge kämpft die griechische Feuerwehr gegen mehrere große Wald- und Buschbrände westlich der griechischen Hauptstadt Athen. Und auch im Nordwesten der USA haben Feuer immense Schäden angerichtet. Dort wüten drei gewaltige Brände rund um die Stadt Spokane. Die Behörden sprechen von der schlimmsten Naturkatastrophe in der Geschichte der Region. Nach dem gescheiterten WM-Investorendeal wächst der Druck auf FIFA-Präsident Infantino. Die Fußballverbände aus Wales, Schweden und Serbien haben ihm die Unterstützung für seine Wiederwahl entzogen. Auch die englische FA bereitet ein entsprechendes Schreiben vor, berichtet Sky News. Mehr von Oliver Obanke.
5: Im März will sich Infantino wieder wählen lassen, doch jetzt drohen ihm die Fälle davon zu schwimmen. Auch die UEFA will nicht einfach zur Tagesordnung übergehen. Laut Medienberichten droht die Europäische Fußballunion Infantino mit rechtlichen Schritten. In einem Schreiben wurde der FIFA-Chef aufgefordert, sämtliches Material im Zusammenhang mit dem Investorenvorhaben nicht zu vernichten. Infantino wollte WM-Anteile an private Geldgeber verkaufen.
4: Nach den ostdeutschen Ministerpräsidenten hat sich jetzt auch die saarländische Regierungschefin Rehlinger gegen die Abschaffung der Rente mit 63 ausgesprochen. Sie lehne den aktuellen Vorschlag ab, denn er widerspreche dem Respekt vor der Lebensleistung von Menschen. Das sagte die stellvertretende SPD-Chefin den Funke-Zeitungen. Ein polnischer Freiwasserschwimmer ist von Schweden bis nach Polen durch die Ostsee geschwommen. Für die 160 Kilometer lange Strecke brauchte er 55 Stunden. Der 31-Jährige startete am Freitag in Schweden und ging am Sonntagabend völlig erschöpft in Polen an Land. Während der mehr als 2 Tage und 2 Nächte berührte der Extremsportler das Begleitboot nicht, ging nirgends an Land und ruhte sich auch nicht aus.
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6: Aktuell haben wir für euch normalen Verkehr auf den Straßen in der Region. Gute Fahrt.
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8: Heute Nacht bei 17 bis 19 Grad meist klar, vereinzelt kann's gegen Mitternacht auch mal gewittern. Der Charivari-Wettertrend, morgen bei 34 bis 38 Grad, wieder mehr Sonne als Wolken. Gegen Abend sind örtlich auch Schauer und Gewitter möglich. Ähnlich sieht der Mittwoch aus, bei 31 bis 35 Grad wird's nicht mehr ganz so heiß.

0: Egal wo es hingeht, gute Fahrt.
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3: Heute Nacht bei 17 bis 19 Grad meist klar, vereinzelt kann es gegen Mitternacht auch mal gewittern. Der Charivari-Wettertrend, morgen bei 34 bis 38 Grad, wieder mehr Sonne als Wolken. Gegen Abend sind örtlich auch Schauer und Gewitter möglich. Ähnlich sieht der Mittwoch aus, bei 31 bis 35 Grad wird es nicht mehr ganz so heiß.
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3: Ich bin Hendrik Daum. Der Widerstand gegen das geplante Ende der Rente mit 63 wächst. Die ostdeutschen Ministerpräsidenten, die gegen die Abschaffung sind, bekommen jetzt Unterstützung aus dem Saarland. Es gehe um den Respekt vor der Lebensleistung der Menschen, sagte Regierungschefin Rehlinger von der SPD den Funke-Zeitungen. Ihr CDU-Amtskollege Günther aus Schleswig-Holstein hält im ZDF dagegen.
4: Ich halte es für keine gute Idee, das Rentenpaket jetzt aufzuschnüren. Das ist eine wichtige und überfällige Reform. Wir haben dieses Thema viel zu lange vor uns hergeschoben.
3: Günther gab aber zu, dass das Rentenpaket mit Einschnitten verbunden sei. Das Rentensystem funktioniere aber so wie bis jetzt dauerhaft nicht mehr. Immer weniger Wasser in Europas größter Wasserstraße. Das Rekordniedrigwasser des Rheins hat in Nordrhein-Westfalen seinen tiefsten Stand wahrscheinlich noch gar nicht erreicht. Das zuständige Wasserstraßen- und Schifffahrtsamt prognostiziert für Donnerstag und Freitag noch drastischere Tiefstände für Köln, Düsseldorf und Duisburg. In Rumänien könnte das Niedrigwasser eine Energiekrise auslösen. Um genug Kühlwasser für ein Atomkraftwerk zu haben, sprengte die Armee einen Felsen in der Donau. Ein neues Virus ist nach Europa eingeschleppt worden und breitet sich jetzt bei Rindern in Süddeutschland aus. Betroffene Tiere haben Fieber und Durchfall. Milchkühe geben weniger Milch. Offenbar handelt es sich um ein neues Virus aus einer Gruppe, die vor allem in Afrika, Asien und Australien vorkommt. Wegen des USA-Iran-Konflikts ist Tanken im Juli wieder deutlich teurer geworden. Laut ADAC war vor allem Diesel der Preistreiber an den Zapfsäulen. Ausgewertet wurde die Preisentwicklung vom 5. bis zum 31. Juli. Ergebnis? Es ging um fast 30 Cent je Liter hoch. Mehr als 2,20 Euro kostet der Treibstoff aktuell. E10 verteuerte sich um rund 15 Cent pro Liter. Schülerinnen und Schüler mit Social-Media-Accounts sind wohl schlechter in der Schule. Zu diesem Schluss kommt eine Studie aus Italien, für die mehr als 5000 Jugendliche befragt wurden. Diejenigen, die bereits in der 6., 7. oder 8. Klasse ein Social-Media-Konto hatten, schnitten in den Tests im Schnitt schlechter ab als diejenigen, die mindestens bis zur 9. Klasse mit einem Konto gewartet hatten.
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5: Und aktuell liegen uns keine Störungsmeldungen vor. Egal wohin ihr unterwegs seid, gute Fahrt.
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7: Heute Nacht bei 17 bis 19 Grad meist klar, vereinzelt kann es gegen Mitternacht auch mal gewittern. Der Charivari-Wettertrend, morgen bei 34 bis 38 Grad, wieder mehr Sonne als Wolken. Gegen Abend sind örtlich auch Schauer und Gewitter möglich. Ähnlich sieht der Mittwoch aus, bei 31 bis 35 Grad wird es nicht mehr ganz so heiß.

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1: Hier die aktuellen Meldungen von den Straßen bei uns in der Region. Fahrt auf der A3 Passau in Richtung Nürnberg bis

0: besonders vorsichtig. Zwischen Regensburg-Burgweinting und Regensburg-Universität kommt es zu Behinderungen wegen eines defekten LKWs.
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3: Heute Nacht bei 17 bis 19 Grad meist klar, vereinzelt kann es gegen Mitternacht auch mal gewittern. Der Charivari-Wettertrend, morgen bei 34 bis 38 Grad, wieder mehr Sonne als Wolken. Gegen Abend sind örtlich auch Schauer und Gewitter möglich. Ähnlich sieht der Mittwoch aus, bei 31 bis 35 Grad wird es nicht mehr ganz so heiß.
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4: Ich bin Hendrik Daum. Immer weniger Wasser. In Europas größter Wasserstraße, das Rekordniedrigwasser des Rheins, hat in Nordrhein-Westfalen seinen tiefsten Stand wahrscheinlich noch gar nicht erreicht. Das zuständige Wasserstraßen- und Schifffahrtsamt prognostiziert für Donnerstag und Freitag noch drastischere Tiefstände für

0: Köln, Düsseldorf und Duisburg. Und in Rumänien könnte das Niedrigwasser eine Energiekrise auslösen. Um genug Kühlwasser für ein Atomkraftwerk zu haben, sprengte die Armee einen Felsen in der Donau. Der Widerstand gegen das geplante Ende der Rente mit 63 wächst. Die ostdeutschen Ministerpräsidenten, die gegen die Abschaffung sind, bekommen jetzt Unterstützung aus dem Saarland. Es gehe um den Respekt vor der Lebensleistung der Menschen, sagte Regierungschefin Rehlinger von der SPD den Funke-Zeitungen. Ihr CDU-Amtskollege Günther aus Schleswig-Holstein hält im ZDF dagegen.
1: Ich halte es für keine gute Idee, das Rentenpaket jetzt aufzuschnüren. Das ist eine wichtige und überfällige Reform. Wir haben dieses Thema viel zu lange vor uns hergeschoben.
0: Günther gab zu, dass das Rentenpaket mit Einschnitten verbunden sei, das Rentensystem aber funktioniere so wie jetzt dauerhaft nicht mehr. Wegen des USA-Iran-Konflikts ist Tanken im Juli wieder deutlich teurer geworden. Laut ADAC war vor allem Diesel der Preistreiber an den Zapfsäulen. Ausgewertet wurde die Preisentwicklung vom 5. bis zum 31. Juli. Ergebnis? Es ging um fast 30 Cent je Liter hoch. Mehr als 2,20 Euro kostet der Treibstoff aktuell. Schülerinnen und Schüler mit Social-Media-Accounts sind wohl schlechter in der Schule. Zu diesem Schluss kommt eine Studie aus Italien, für die mehr als 5000 Jugendliche befragt wurden. Diejenigen, die bereits in der 6., 7. oder 8. Klasse ein Social-Media-Konto hatten, schnitten in den Tests im Schnitt schlechter ab als diejenigen, die mindestens bis zur 9. Klasse mit einem Konto gewartet hatten. Ein neues Virus ist nach Europa eingeschleppt worden und breitet sich jetzt bei Rindern in Süddeutschland aus. Betroffene Tiere haben Fieber und Durchfall. Milchkühe geben weniger Milch. Offenbar handelt es sich um ein neues Virus aus einer Gruppe, die vor allem in Afrika, Asien und Australien vorkommt.
2: 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Hier die aktuellen Meldungen von den Straßen bei uns in der Region. Fahrt auf der A3 Passau in Richtung Nürnberg besonders vorsichtig. Zwischen den Anschlussstellen Regensburg-Burgweinting und Regensburg-Universität kommt es zu Verzögerungen wegen eines defekten LKWs.
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4: Heute Nacht bei 17 bis 19 Grad meist klar, vereinzelt kann es gegen Mitternacht auch mal gewittern. Der Charivari-Wettertrend, morgen bei 34 bis 38 Grad, wieder mehr Sonne als Wolken. Gegen Abend sind örtlich auch Schauer und Gewitter möglich. Ähnlich sieht der Mittwoch aus, bei 31 bis 35 Grad wird es nicht mehr ganz so heiß.
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1: Hier die aktuellen Meldungen von den Straßen bei uns in der Region. Fahrt auf der A3 Passau in Richtung Nürnberg besonders aufmerksam. Zwischen Regensburg-Burgweinting und Regensburg-Universität kommt es zu Behinderungen wegen eines defekten

0: LKWs. 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
2: Heute Nacht bei 17 bis 19 Grad meist klar, vereinzelt kann es gegen Mitternacht auch mal gewittern. Der Charivari-Wettertrend, morgen bei 34 bis 38 Grad, wieder mehr Sonne als Wolken. Gegen Abend sind örtlich auch Schauer und Gewitter möglich. Ähnlich sieht der Mittwoch aus, bei 31 bis 35 Grad wird's nicht mehr ganz so heiß.
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1: Ich bin Hendrik Daum. Der neue Unionsfraktionschef Thorsten Frey hält es für falsch, schon jetzt festzulegen, dass der nächste Bundespräsident zwingend eine Frau sein muss. Er sagt, eine Frau im Amt sei wünschenswert, aber nicht unumstößlich. Entscheidend sei eine überzeugende Persönlichkeit, die die Gesellschaft zusammenhalte. Frey will die Entscheidung erst im Herbst nach den Landtagswahlen treffen, wenn klar ist, wie die Bundesversammlung zusammengesetzt ist. Der Widerstand gegen das geplante Ende der Rente mit 63 wächst. Die ostdeutschen Ministerpräsidenten, die gegen die Abschaffung sind, bekommen jetzt Unterstützung aus dem Saarland. Es gehe um den Respekt vor der Lebensleistung der Menschen, sagte Regierungschefin Rehlinger von der SPD den Funke-Zeitungen. Ihr CDU-Amtskollege Günther aus Schleswig-Holstein hält im ZDF dagegen.
2: Ich halte es für keine gute Idee, das Rentenpaket jetzt aufzuschnüren. Das ist eine wichtige und überfällige Reform. Wir haben dieses Thema viel zu lange vor uns hergeschoben.
1: Günther gab zu, dass das Rentenpaket mit Einschnitten verbunden sei, das Rentensystem aber funktioniere so wie jetzt dauerhaft nicht mehr. Der Landkreis Starnberg erlässt eine sofortige Haushaltssperre. Das Landratsamt begründet den Schritt damit, dass die Ausgaben im Bereich Jugendhilfe unerwartet gestiegen sind. Die Rede ist von Mehrausgaben von 4,5 Millionen Euro. Landrat Frey kritisiert, dass der Bund den Kommunen immer mehr Aufgaben im sozialen Bereich aufbürde, ohne sich finanziell daran zu beteiligen. Wegen des USA-Iran-Konflikts ist Tanken im Juli wieder deutlich teurer geworden. Laut ADAC war vor allem Diesel der Preistreiber an den Zapfsäulen. Ausgewertet wurde die Preisentwicklung vom 5. bis zum 31. Juli. Ergebnis? Es ging um fast 30 Cent je Liter hoch. Mehr als 2,20 Euro kostet der Treibstoff aktuell.
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3: Hier die aktuellen Meldungen von den Straßen bei uns in der Region. Fahrt auf der A3 Passau in Richtung Nürnberg besonders vorsichtig. Zwischen den Anschlussstellen Rosenhof und Neutraubling kommt es zu Behinderungen durch Personen auf der Fahrbahn. Wir bleiben noch auf der A3 Passau in Richtung Nürnberg. Fahrt auch zwischen den Anschlussstellen Regensburg-Universität und Kreuz Regensburg besonders vorsichtig. Hier kommt es zu Behinderungen durch Personen auf der Fahrbahn.
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4: In der Nacht bei 17 bis 19 Grad meist klar, vereinzelt kann es örtlich noch gewittern. Der Charivari-Wettertrend. Heute am Dienstag tagsüber bei 34 bis 38 Grad wieder mehr Sonne als Wolken. Gegen Abend sind auch örtlich Schauer und Gewitter möglich. Ähnlich sieht der Mittwoch aus. Bei 31 bis 35 Grad wird es nicht mehr ganz so heiß.
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1: Hier die aktuellen Meldungen von den Straßen bei uns in der Region. Fahrt auf der A3 Passau in Richtung Nürnberg besonders vorsichtig. Zwischen Rosenhof und Neutraubling kommt es zu Verzögerungen durch Personen auf der Fahrbahn. Wir bleiben noch auf der A3 Passau in Richtung Nürnberg. Fahrt auch zwischen Regensburg-Universität und Kreuz Regensburg besonders vorsichtig. Hier kommt es zu Behinderungen durch Personen auf der Fahrbahn.

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1: Ich bin Hendrik Daum. Immer weniger Wasser. In Europas größter Wasserstraße, das Rekordniedrigwasser des Rheins, hat in Nordrhein-Westfalen seinen tiefsten Stand wahrscheinlich noch gar nicht erreicht. Das zuständige Wasserstraßen- und Schifffahrtsamt prognostiziert für Donnerstag und Freitag noch drastischere Tiefstände für Köln, Düsseldorf und Duisburg. Und in Rumänien könnte das Niedrigwasser eine Energiekrise auslösen. Um genug Kühlwasser für ein Atomkraftwerk zu haben, sprengte die Armee einen Felsen in der Donau. TikTok, Instagram oder Snapchat gehören für viele Kinder längst zum Alltag. Oft auch dann, wenn eigentlich Hausaufgaben oder Schlaf dran wären. Eine neue Studie der Universität in Mailand zeigt jetzt, zu viel Zeit in sozialen Medien kann sich tatsächlich negativ auch auf die Schulnoten auswirken. Claudia Wächter mit den Einzelheiten.
2: Zu viel Scrollen macht dumm, hören Jugendliche vermutlich häufiger. Und nun sagen auch die Forschenden, wer schon früh, also etwa mit 12, ein Social-Media-Konto hat, ist in der Schule schlechter und bleibt sogar häufiger sitzen im Vergleich zu denjenigen, die erst mit 14 oder 15 loslegen. Allerdings, es gibt eine Ausnahme im Fach Englisch. Da sind alle gleich gut, ganz unabhängig vom eigenen Account auf TikTok und Co.
1: Der neue Unionsfraktionschef Thorsten Frei hält es für falsch, schon jetzt festzulegen, dass der nächste Bundespräsident zwingend eine Frau sein muss. Er sagt, eine Frau im Amt sei zwar wünschenswert, aber nicht unumstößlich. Entscheidend sei eine überzeugende Persönlichkeit, die die Gesellschaft zusammenhalte. Frei

0: will die Entscheidung erst im Herbst nach den Landtagswahlen treffen, wenn klar ist, wie die Bundesversammlung zusammengesetzt ist. Das wird wohl die niedrigste Ernte im Freistaat seit der Wiedervereinigung. Trockenheit, Hitze und auch Krankheiten machen den Zuckerrüben bei uns in Bayern zu schaffen. Die Ernte dürfte um ein Drittel schlechter ausfallen als im letzten Jahr, so der Verband Süddeutscher Zuckerrübenanbauer in Ochsenfurt in Unterfranken. Während die Getreidefelder bei uns in Bayern schon abgeerntet sind, ist der Hochsommer für Zuckerrüben noch wichtig, da Masse und Zucker wachsen. Weil es aber zu heiß ist, wachsen die Pflanzen jetzt nicht mehr. FIFA-Boss Infantino muss wohl um sein Amt fürchten. Nach den gescheiterten Investorenplänen sprach DFB-Sportdirektor Rettig von einem irreparablen Vertrauensverlust. Man sehe, dass Herr Infantino sich mittlerweile mit Menschen umgeben habe, die von außerhalb des Fußballs kommen, sagte er. Als erste nationale Fußballverbände haben England und Wales ihre Unterstützung für eine Wiederwahl Infantinos zurückgezogen.
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2: Hier die wichtigsten Meldungen von den Straßen bei uns in der Region. Fahrt auf der A3 Passau in Richtung Nürnberg besonders aufmerksam. Zwischen Rosenhof und Neutraubling kommt es zu Behinderungen durch Personen auf der Fahrbahn. Wir bleiben noch auf der A3 Passau in Richtung Nürnberg. Fahrt auch zwischen Regensburg-Universität und Kreuz Regensburg besonders vorsichtig. Hier kommt es zu Behinderungen durch Personen auf der Fahrbahn.
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3: In der Nacht bei 17 bis 19 Grad meist klar, vereinzelt kann es örtlich noch gewittern. Der Charivari-Wettertrend. Heute am Dienstag tagsüber bei 34 bis 38 Grad wieder mehr Sonne als Wolken. Gegen Abend sind auch örtlich Schauer und Gewitter möglich. Ähnlich sieht der Mittwoch aus. Bei 31 bis 35 Grad wird es nicht mehr ganz so heiß.

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1: Und aktuell in der Region hätte man normalen Verkehr auf den Straßen, egal wo es hingeht. Wir wünschen gute Fahrt.

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1: Ich bin Hendrik Daum. Die Pegelstände des Rheins in Nordrhein-Westfalen sinken weiter. Experten rechnen für Donnerstag und Freitag mit neuen Tiefstständen infolge der Trockenheit und Hitze. Der Bundesverband der deutschen Binnenschifffahrt spricht von einem erheblichen Mehraufwand und höheren Kosten. Viele Schiffe, heißt es, seien mit weniger als einem Viertel der sonst üblichen Ladung unterwegs. Der tödliche Anschlag beim Berliner CSD wirft immer noch Fragen auf, unter anderem zum genauen Ablauf. Der Innenausschuss des Bundestags berät heute über den islamistisch motivierten Terroranschlag. Bundesinnenminister Dobrindt soll über den Stand der Ermittlungen informieren, wie Claudia Wächter berichtet.
2: Was ist da schiefgelaufen, fragt sich nicht nur die queere Community. Die Behörden hatten schließlich den mutmaßlichen Täter auf dem Schirm. Er wurde auch überwacht, war aber auf freiem Fuß, weil ein Urteil noch nicht rechtskräftig war. Bei der Terrorfahrt mit einem Auto war eine Frau gestorben. Viele Menschen wurden verletzt. Der Attentäter selbst konnte zunächst fliehen, wurde dann aber später von Polizisten erschossen.
1: Schülerinnen und Schüler mit Social-Media-Accounts sind wohl schlechter in der Schule. Zu diesem Schluss kommt eine Studie aus Italien, für die mehr als 5000 Jugendliche befragt wurden. Diejenigen, die bereits in der 6., 7. oder 8. Klasse ein Social-Media-Konto hatten, schnitten in den Tests im Schnitt schlechter ab als diejenigen, die mindestens bis zur 9. Klasse mit einem Konto gewartet hatten. Der Landkreis Starnberg erlässt eine sofortige Haushaltssperre. Das Landratsamt begründet den Schritt damit, dass die Ausgaben im Bereich Jugendhilfe unerwartet gestiegen sind. Die Rede ist von Mehrausgaben von 4,5 Millionen Euro. Landrat Frei kritisiert, dass der Bund den Kommunen immer mehr Aufgaben im sozialen Bereich aufbürde, ohne sich finanziell daran zu beteiligen. FIFA-Boss Infantino muss wohl um sein Amt fürchten. Nach den gescheiterten Investorenplänen sprach DFB-Sportdirektor Rettig von einem irreparablen Vertrauensverlust. Man sehe, dass Herr Infantino sich mittlerweile mit Menschen umgeben habe, die von außerhalb des Fußballs kommen, sagte er. Als